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3: Ich bin Silas. Hallo. Auf Teneriffa wird am Morgen das Kreuzfahrtschiff erwartet, auf dem drei Menschen durch einen Hunter-Virus-Ausbruch gestorben sind. Die Passagiere sollen mit Spezialfahrzeugen zum Flughafen gebracht und von dort in ihre Heimatländer ausgeflogen werden. Der Chef der Weltgesundheitsorganisation Tedros beaufsichtigt die Evakuierung vor Ort. Er betonte aber vorab erneut, dass das Risiko für die Öffentlichkeit weiter gering ist. Dies sei kein zweites Corona. Wer eine Frau tötet, weil sie eine Frau ist, soll künftig leichter als Mörder verurteilt werden. Bundesjustizministerin Stefanie Hubig will dafür das Strafrecht klarer fassen. Viel zu oft würden Femizide noch als Totschlag gewertet, sagt sie in der Bild am Sonntag. Etwa wenn argumentiert wird, dass Täter wegen Eifersucht in Rage gerieten und damit vermindert schuldfähig seien. Die Änderung soll mehr Klarheit für die Erfüllung des Mordmerkmals geben und damit auch lebenslange Haftstrafen ermöglichen. Der Ukraine-Krieg neigt sich dem Ende zu. Davon geht zumindest Russlands Machthaber Wladimir Putin aus. Das sagte er jetzt auf Nachfrage eines Journalisten. Zu einem Treffen mit dem ukrainischen Präsidenten Selenskyj sei er bereit, aber erst wenn eine belastbare Friedensvereinbarung erzielt wurde. Junge Sachsen können Jobs in der Pflege, bei Vereinen oder in Kitas ab Juni genauer kennenlernen. Beim Sachsen-Sommer werden Praktika für 16- bis 25-Jährige angeboten. Sie laufen mindestens 3 Wochen und maximal 3 Monate. Als Taschengeld winken bis zu 300 Euro im Monat. Bewerben kann man sich online. RB Leipzig ist zurück in der Fußball-Champions League. Nach dem 2:1 Heimsieg gegen

0: St. Pauli ist den Leipzigern Platz 3 in der Bundesliga ein Spieltag vor Schluss nicht mehr zu nehmen. Die weiteren Ergebnisse: Stuttgart-Leverkusen 3:1, Hoffenheim-Bremen 1:0, Augsburg-Gladbach 3:1 und Wolfsburg-Bayern 0:1. Dynamo Dresden muss noch weiter zittern. In der zweiten Liga verlor die SGD das Kellerduell bei Eintracht Braunschweig mit 1:2. Sollten Düsseldorf und Fürth heute verlieren, wäre der Klassenerhalt für Dynamo aber sicher.
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3: Noch ist es ziemlich freundlich und trocken, aber im Laufe des Tages ziehen mehr Wolken rein und ab und zu kann auch mal ein kurzer Schauer runterkommen. Die Höchstwerte liegen bei 21 bis 23 Grad. Morgen dann eher grau, viele Wolken, immer wieder Regen, dazwischen kräftigere Schauer, vereinzelt auch Gewitter, maximal 17 Grad.
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3: In Pulsnitz kommt es im Innenstadtbereich aufgrund eines Volksfestes bis Montagmorgen zu Verkehrsbehinderungen und Sperrungen. Melde auch du uns Staus und Blitzer unter 0800 50 5 mal die 9.
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1: Auf der A9 Berlin Richtung Halle-Leipzig liegt zwischen Bitterfeld-Wolfen und Halle ein totes Reh auf der Fahrbahn nach einem Wildunfall. In Pulsnitz kommt es im Innenstadtbereich aufgrund eines Volksfestes bis Montagmorgen zu Verkehrsbehinderungen und Sperrungen. Geblitzt wird in Leipzig stadteinwärts auf der Wodanstraße. Melde auch du uns Staus und Blitzer unter 0800 50 5 mal die 9.
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4: Ich bin Mia. Hallo. Nach dem tödlichen Hantavirus-Ausbruch kommt das betroffene Kreuz

0: Kreuzfahrtschiff heute auf Teneriffa an. Die Passagiere sollen an Land mit speziell ausgerüsteten Fahrzeugen zum Flughafen gebracht werden. Unter anderem Deutschland und Frankreich haben für ihre Staatsbürger eigene Evakuierungsflieger organisiert. Die Weltgesundheitsorganisation betonte erneut, für die Allgemeinheit ist das Risiko nach wie vor sehr gering. 3 Passagiere starben auf dem Kreuzer, darunter auch eine Frau aus Deutschland. Wladimir Putin hat sich zu einem möglichen Ende des Ukraine-Kriegs geäußert. Der Kreml-Chef geht offenbar davon aus, dass der Krieg sich dem Ende neigt. Das sagte er vor Journalisten. Silas Quiring berichtet.
1: Auch für ein Treffen mit dem ukrainischen Präsidenten Selenskyj sei er bereit. Allerdings brauche es dafür zunächst eine belastbare Friedensvereinbarung. Als möglichen Vermittler zwischen Russland und der EU brachte Putin Ex-Kanzler Gerhard Schröder ins Spiel. Unterdessen scheint die seit gestern geltende 3-tägige Feuerpause nicht wirklich zu halten. Beide Seiten warfen sich schon am ersten Tag gegenseitig Dutzende neue Angriffe vor.
0: Grüne und CDU in Baden-Württemberg haben den gemeinsamen Koalitionsvertrag abgenickt. Auf Parteitagen wurde jeweils darüber abgestimmt. Damit ist der Weg für eine neue grün-schwarze Landesregierung frei. Am Mittwoch soll Cem Özdemir dann zum neuen Ministerpräsidenten und damit Nachfolger von Winfried Kretschmann gewählt werden. In der Fußball-Bundesliga hat sich Leipzig einen Platz in der Champions League gesichert. Köln und Bremen feiern den Klassenerhalt. Finn Riebesell freundlich fast zusammen.
2: Leipzig holte gegen St. Pauli einen 2:1 Heimsieg. St. Pauli steht damit weiter auf einem direkten Abstiegsplatz. Nur weil Wolfsburg mit 0:1 gegen die Bayern verloren hat, können die Hamburger noch hoffen. Wolfsburg steht nämlich punktgleich auf Relegationsrang 16. Und nächste Woche kommt es am letzten Spieltag zum direkten Duell St. Pauli gegen Wolfsburg. Stuttgart erobert nach einem 3:1 gegen Leverkusen Platz 4. Bremen feiert trotz 0:1 Niederlage in Hoffenheim den Klassenerhalt. Außerdem Augsburg-Gladbach 3:1.
0: Dynamo Dresden hat den vorzeitigen Klassenerhalt in der zweiten Liga verpasst. Beim direkten Konkurrenten im Abstiegskampf Eintracht Braunschweig verlor die SGD mit 1:2. Heute müssen die Dynamo-Fans hoffen, dass Düsseldorf und Fürth nicht punkten. Dann wäre Dresden gerettet.
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5: Trocken ist es heute Morgen, dazu ein paar Wolken am Himmel. Im Laufe des Tages schieben sich mehr Wolken rein und ab und zu kommt auch mal ein kurzer Schauer runter. Insgesamt bleibt es aber recht freundlich bei 21 bis 23 Grad. Morgen wird es dann deutlich grauer. Viele Wolken, immer wieder Regen, später auch kräftigere Schauer. Maximal 17 Grad.
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5: In Pulsnitz kommt es im Innenstadtbereich wegen eines Volksfestes bis morgen früh zu Verkehrsbehinderungen und Sperrungen.
3: Blitzer.
5: Geblitzt wird. In Leipzig auf der Wodernstraße stadteinwärts.
6: Melde auch du uns Staus und Blitzer an der Energy Sachsen Verkehrshotline 0800 50 und 5 mal die 9.

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2: In Taucha kommt es wegen einer Veranstaltung bis 15 Uhr zu Sperrungen im Stadtzentrum. Und in Pulsnitz kommt es im Innenstadtbereich wegen eines Volksfests bis Montagmorgen zu Verkehrsbehinderungen und Sperrungen.
1: Blitzer.
2: Geblitzt wird. In Leipzig auf der Wodernstraße stadteinwärts.
1: Melde auch du uns Staus und Blitzer an der Energy Sachsen Verkehrshotline. 0800 50 und 5 mal die 9. 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
3: Ich bin Mia. Hallo. In Görlitz steht heute die Oberbürgermeisterwahl an. Knapp 45.000 Wahlberechtigte können ihre Stimmen abgeben. Es gibt 4 Kandidaten, Benno Hille.
4: Ja, aber im Grunde läuft es auf einen Zweikampf hinaus, nämlich zwischen dem amtierenden Oberbürgermeister Octavian Ursu von der CDU und dem AfD-Landtagsabgeordneten Sebastian Wippel. 2019 hatte sich Ursu im zweiten Wahlgang gegen Wippel durchgesetzt. Der fordert ihn nun erneut heraus. Auch Sabine Christian von der Linken und der parteilose Hagen Jeschke treten an. Sollte kein Kandidat mehr als 50% der Stimmen bekommen, gibt es am 31. Mai den zweiten Wahlgang.
3: Auf Teneriffa wird am Morgen das Kreuzfahrtschiff erwartet, auf dem 3 Menschen durch einen Hantavirus-Ausbruch gestorben sind. Die Passagiere

0: sollen mit Spezialfahrzeugen zum Flughafen und von dort in ihre Heimatländer gebracht werden. Das Risiko für die Allgemeinheit bleibt gering, betont die Weltgesundheitsorganisation. Wegen des Iran-Kriegs sind 2/3 der Deutschen zurzeit sparsamer beim Energieverbrauch. Das zeigt laut Funke-Zeitungen eine Verivox-Umfrage. Angesichts der hohen Spritpreise lässt zum Beispiel gut jeder Zweite öfter das Auto stehen und fährt stattdessen Bus, Bahn oder mit dem Rad. 1100 Jahre sächsische Landesgeschichte. Zu diesem Jubiläum plant der Freistaat 2029 eine große Ausstellung auf der Meißner Albrechtsburg. Die bildet mit ihrer Gründung im Jahr 929 den Ausgangspunkt für Sachsens Entwicklung. Die Stadt will den Anlass gleich mit einem ganzen Festjahr feiern. Bürger können bei verschiedenen Beteiligungsprojekten ihre Ideen einbringen. Kulturministerin Barbara Kletsch sagt:
1: Wir möchten alle begeistern. Jede Region ist Teil davon. Wir wollen Vereine, Verbände, wir wollen die Kirchen, wir wollen die Schulen alle mit einbinden und sich hier mit auf diesen Weg zu machen.
0: RB Leipzig ist zurück in der Fußball-Champions League. Nach dem 2:1 Heimsieg gegen St. Pauli ist den Leipzigern Platz 3 in der Bundesliga ein Spieltag vor Schluss nicht mehr zu nehmen. Die weiteren Ergebnisse: Stuttgart-Leverkusen 3:1, Hoffenheim-Bremen 1:0, Augsburg-Gladbach 3:1 und Wolfsburg-Bayern 0:1. Dynamo Dresden muss noch weiter zittern. In der zweiten Liga verlor die SGD das Kellerduell bei Eintracht Braunschweig mit 1:2. Sollten Düsseldorf und Fürth heute verlieren, wäre der Klassenerhalt für Dynamo aber sicher.
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4: Trocken ist es heute Morgen, dazu ein paar Wolken am Himmel. Im Laufe des Tages schieben sich mehr Wolken rein und ab und zu kommt auch mal ein kurzer Schauer runter. Insgesamt bleibt es aber recht freundlich bei 21 bis 23 Grad. Morgen wird es dann deutlich grauer. Viele Wolken, immer wieder Regen, später auch kräftigere Schauer. Maximal 17 Grad.
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4: In Taucha kommt es wegen einer Veranstaltung bis 15 Uhr zu Sperrungen im Stadtzentrum. Und in Pulsnitz kommt es im Innenstadtbereich wegen eines Volksfests bis Montagmorgen zu Verkehrsbehinderungen und Sperrungen.
2: Blitzer.
4: Geblitzt wird. In Leipzig auf der Wodanstraße stadteinwärts.
2: Melde auch du uns Staus und Blitzer an der Energy Sachsen Verkehrshotline 0800 50 und 5 mal die 9. 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
3: In Dresden, Kamenz, Finsterwalde, Crossweg.

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6: Auf der A17 Prag Richtung Dresden. Zwischen Pirna und Heidenau hat es einen Unfall gegeben. In Taucha kommt es wegen einer Veranstaltung bis 15 Uhr zu Sperrungen im Stadtzentrum. Und in Pulsnitz kommt es im Innenstadtbereich wegen eines Volksfests bis morgen früh zu Verkehrsbehinderungen und Sperrungen.
3: Blitzer.
6: Geblitzt wird in Leipzig auf der Wodanstraße stadteinwärts.
3: Melde auch du uns Staus und Blitzer an der Energy Sachsen Verkehrshotline 0800 50 und 5 mal die 9. 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
4: Ich bin Mia. Hallo. In Görlitz steht heute die Oberbürgermeisterwahl an. Knapp 45.000 Wahlberechtigte können ihre Stimmen abgeben. Es gibt 4 Kandidaten, Benno Hille.
5: Ja, aber im Grunde läuft es auf einen Zweikampf hinaus, nämlich zwischen dem amtierenden Oberbürgermeister Octavian Ursu von der CDU und dem AfD-Landtagsabgeordneten Sebastian Wippel. 2019 hatte sich Ursu im zweiten Wahlgang gegen Wippel durchgesetzt. Der fordert ihn nun erneut heraus. Auch Sabine Christian von der Linken und der parteilose Hagen Jeschke treten an. Sollte kein Kandidat mehr als 50% der Stimmen bekommen, gibt es am 31. Mai den zweiten Wahlgang.
4: Auch in Döbeln, Diepoldiswalde, Werdau und Auebad Schlemmer wird heute ein neues Stadtoberhaupt gewählt. Vor Teneriffa ist das Kreuzfahrtschiff angekommen, auf dem das Hunter-Virus ausgebrochen ist. Die Passagiere sollen zum Flughafen und von dort in ihre Heimatländer gebracht werden. Das Risiko für die Allgemeinheit bleibt gering, betont die WHO. 3 Menschen an Bord waren an dem Virus gestorben. Mit einer Party im Dresdner Zoo startet heute das Dixieland Festival. Wegen kurzfristiger Sicherheitsauflagen fällt die große Parade in diesem Jahr aus. Trotzdem gibt es eine Woche lang Konzerte und Events. Auf der Jazzmeile durch die Innenstadt kann man kostenlos mitfeiern. Hinzu kommen einige neue Veranstaltungen, zum Beispiel die Prohibitionsparty im Parkhotel, sagt Sprecher Hendrik Meyer.
6: Eine Party im Stile der 20er Jahre in den USA mit vielen Überraschungen, mit perfekter Unterhaltung, auch mit Open End. Und dann haben wir noch eine zweite Veranstaltung im Bautzner Tor. In der Neustadt sind wir also mittendrin, da gibt es eine Dixie-Disco.
4: RB Leipzig ist zurück in der Fußball-Champions League. Nach dem 2:1 Heimsieg gegen St. Pauli ist den Leipzigern Platz 3 in der Bundesliga ein Spieltag vor Schluss nicht mehr zu nehmen. Die weiteren Ergebnisse: Stuttgart-Leverkusen 3:1, Hoffenheim-Bremen 1:0, Augsburg-Gladbach 3:1 und Wolfsburg-Bayern 0:1. Dynamo Dresden hat den vorzeitigen Klassenerhalt in der zweiten Liga verpasst. Beim direkten Konkurrenten im Abstiegskampf Eintracht Braunschweig verlor die SGD mit 1:2. Heute müssen die Dynamo-Fans hoffen, dass Düsseldorf und Fürth nicht punkten. Dann wäre Dresden gerettet.
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7: Trocken ist es heute Morgen, dazu ein paar Wolken am Himmel. Im Laufe des Tages schieben sich mehr Wolken rein und ab und zu kommt auch mal ein kurzer Schauer runter. Insgesamt bleibt es aber recht freundlich bei

0: 21 bis 23 Grad. Morgen wird es dann deutlich grauer. Viele Wolken, immer wieder Regen, später auch kräftigere Schauer. Maximal 17 Grad.
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0: Auf der A17 Prag Richtung Dresden. Zwischen Pirna und Heidenau hat es einen Unfall gegeben. In Taucha kommt es wegen einer Veranstaltung bis 15 Uhr zu Sperrungen im Stadtzentrum. Und in Pulsnitz kommt es im Innenstadtbereich wegen eines Volksfests bis morgen früh zu Verkehrsbehinderungen und Sperrungen.
1: Blitzer.
0: Geblitzt wird in Leipzig auf der Wodernstraße stadteinwärts.
1: Melde auch du uns Staus und Blitzer an der Energy Sachsen Verkehrshotline 0800 50 und 5 mal die 9. 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
4: Auf der A17 Prag Richtung Dresden. Zwischen Pirna und Heidenau hat es einen Unfall gegeben und die rechte Spur ist blockiert. In Taucher kommt es wegen einer Veranstaltung bis 15 Uhr zu Sperrungen im Stadtzentrum und in Pulsnitz kommt es im Innenstadtbereich wegen eines Volksfests bis morgen früh zu Verkehrsbehinderungen und Sperrungen.
3: Melde auch du uns Staus und Blitzer an der Energy Sachsen Verkehrshotline 0800 50 und 5 mal die 9. 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
8: Ich bin Mia, hallo. Oberbürgermeisterwahl in Görlitz. Knapp 45.000 Wahlberechtigte sind heute dazu aufgerufen, ihre Stimmen abzugeben. Es gibt 4 Kandidaten, aber nur 2 haben eine echte Chance. Der amtierende Oberbürgermeister Octavian Urso von der CDU und der AfD-Landtagsabgeordnete Sebastian Wippel. 2019 hatte sich Urso im 2. Wahlgang gegen Wippel durchgesetzt. Und auch in Döbeln, Diepoldiswalde, Werdau und Auebad Schlema sind die Menschen heute aufgerufen, ihren neuen Oberbürgermeister zu wählen. Nach dem tödlichen Hantavirus-Ausbruch ist das betroffene Kreuzfahrtschiff vor Teneriffa angekommen. Die Passagiere sollen jetzt ausgeflogen werden. Mehr von Tom Husse.
9: Unter anderem Deutschland und Frankreich haben für ihre Staatsbürger eigene Evakuierungsflüge organisiert. Die Passagiere werden dafür mit speziell ausgerüsteten Fahrzeugen zum Flughafen gebracht. Die Evakuierung wird vom Chef der Weltgesundheitsorganisation Tedros begleitet. Die WHO betonte nochmals, für die Allgemeinheit ist das Risiko nach wie vor gering. 3 Passagiere starben auf dem Kreuzer, unter ihnen noch eine Frau aus Deutschland.
8: Auf der Meißner Albrechtsburg ist 2029 eine große Landesausstellung geplant. Hintergrund ist die Gründung der Burg vor 1100 Jahren, der Ausgangspunkt der sächsischen Landesgeschichte. Bürger können bei einer Online-Kampagne demnächst ihre Ideen einbringen. Die Stadt selbst veranstaltet ein ganzes Festjahr. In Zwickau steht heute der Stadtlauf an. Es ist die inzwischen 16. Auflage. Start und Ziel ist der Kornmarkt. Am Stadtlauf hatten in den letzten Jahren mehr als 1000 Läuferinnen und Läufer teilgenommen. Veranstalter sind der SV Vorwärts Zwickau, die Westsächsische Hochschule und die Stadt. RB Leipzig ist zurück in der Fußball-Champions League. Nach dem 2:1 Heimsieg gegen St. Pauli ist den Leipzigern Platz 3 in der Bundesliga ein Spieltag vor Schluss nicht mehr zu nehmen. Die weiteren Ergebnisse: Stuttgart-Leverkusen 3:1, Hoffenheim-Bremen 1:0, Augsburg-Gladbach 3:1 und Wolfsburg-Bayern 0:1. Dynamo Dresden muss noch weiter zittern. In der 2. Liga verlor die

0: SGD das Kellerduell bei Eintracht Braunschweig mit 1:2. Sollten Düsseldorf und Fürth heute verlieren, wäre der Klassenerhalt für Dynamo aber sicher.
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3: Trocken ist es heute Morgen, dazu ein paar Wolken am Himmel. Im Laufe des Tages schieben sich mehr Wolken rein und ab und zu kommt auch mal ein kurzer Schauer runter. Insgesamt bleibt es aber recht freundlich bei 21 bis 23 Grad. Morgen wird es dann deutlich grauer. Viele Wolken, immer wieder Regen, später auch kräftigere Schauer. Maximal 17 Grad.
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3: Auf der A17 Prag Richtung Dresden. Zwischen Pirna und Heidenau hat es einen Unfall gegeben und die rechte Spur ist blockiert. In Einsiedl wird die Einsiedler Hauptstraße zwischen der Niederwaldstraße und der Erich-Parteistraße wegen eines Radrennens bis heute ca. 15 Uhr mehrfach kurzfristig gesperrt. In Taucher kommt es wegen einer Veranstaltung auch bis 15 Uhr ca. zu Sperrungen im Stadtzentrum und in Pulsnitz ist die Innenstadt wegen eines Stadtfests bis morgen früh gesperrt. Besucher sollten die ausgeschilderten Parkplätze und von dort die öffentlichen Verkehrsmittel nutzen.
1: Melde auch du uns Staus und Blitzer an der Energy Sachsen Verkehrshotline 0800 50 und 5 mal die 9.
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9: Auf der A4 Chemnitz Richtung Dresden, zwischen Hainichen und Berbersdorf, befindet sich ein totes Tier auf der Fahrbahn. Und auf der A17 Prag Richtung Dresden, zwischen Pirna und Heidenau, hat es einen Unfall gegeben und die rechte Spur ist blockiert. In Einsiedl wird die Einsiedler Hauptstraße zwischen der Niederwaldstraße und der Erich-Parteistraße wegen eines Radrennens bis heute ca. 15 Uhr mehrfach kurzfristig gesperrt. In Taucher kommt es wegen einer Veranstaltung auch bis 15 Uhr ca. zu Sperrungen im Stadtzentrum. Und in Pulsnitz ist die Innenstadt wegen eines Stadtfests bis morgen früh gesperrt. Besucher sollten die ausgeschilderten Parkplätze und von dort die öffentlichen Verkehrsmittel nutzen.
8: Melde auch du uns Staus und Blitzer an der Energy Sachsen Verkehrshotline 0800 50 und 5x die 9. 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
7: Ich bin Mia, hallo. In Görlitz steht heute die Oberbürgermeisterwahl an. Knapp 45.000 Wahlberechtigte können ihre Stimmen abgeben. Es gibt 4 Kandidaten, Benno Hille.
8: Ja, aber im Grunde läuft es auf einen Zweikampf hinaus, nämlich zwischen dem amtierenden Oberbürgermeister Octavian Usu von der CDU und dem AfD-Landtagsabgeordneten Sebastian Wippel. 2019 hatte sich Usu im zweiten Wahlgang gegen Wippel durchgesetzt. Der fordert ihn nun erneut heraus. Auch Sabine Christian von der Linken und der parteilose Hagen Jeschke treten an. Sollte kein Kandidat mehr als 50% der Stimmen bekommen, gibt es am 31. Mai den zweiten Wahlgang.
7: Auch in Döbeln, Diepoldiswalde, Werdau und Aue-Bad Schlemmer wird heute ein neues Stadtoberhaupt gewählt. Vor Teneriffa ist das Kreuzfahrtschiff angekommen, auf dem das Hunter-Virus ausgebrochen ist. Die Passagiere sollen zum Flughafen und von dort in ihre Heimatländer gebracht werden. Das Risiko für die Allgemeinheit bleibt gering, betont die WHO. 3 Menschen an Bord waren an dem Virus gestorben. Wegen des Iran-Kriegs sind 2/3 der Deutschen zurzeit sparsamer beim Energieverbrauch. Das zeigt laut Funke-Zeitungen eine Verivox-Umfrage. Angesichts der hohen Spritpreise lässt zum Beispiel gut jeder 2. öfter das Auto stehen und fährt stattdessen Bus, Bahn oder mit dem Rad. Viele Musikfans zieht es ab heute wieder nach Dresden. Mit einer Party am Zoo startet dort gerade das Dixieland Festival. Wegen Sicherheitsauflagen fällt die Abschlussparade in diesem Jahr aus. Trotzdem gibt es eine Woche lang Konzerte und Events. Auf der Jazzmeile durch die Innenstadt kann man kostenlos mitfeiern. RB Leipzig ist zurück in der Fußball-Champions League. Nach dem 2:1 Heimsieg gegen St. Pauli ist den Leipzigern Platz 3 in der Bundesliga ein Spieltag vor Schluss nicht mehr zu nehmen. Die weiteren Ergebnisse: Stuttgart-Leverkusen 3:1, Hoffenheim-Bremen 1:0, Augsburg-Gladbach 3:1 und Wolfsburg-Bayern 0:1. Dynamo Dresden muss noch weiter zittern. In der 2. Liga verlor die SGD das Kellerduell bei Eintracht Braunschweig mit 1:2. Sollten Düsseldorf und Fürth heute verlieren, wäre der Klassenerhalt für Dynamo aber sicher.
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9: Viel Sonne heute und es bleibt auch trocken. Später ziehen dann ein paar Wolken rein, aber insgesamt bleibt es eher auf der freundlichen Seite. Höchstens mal ein kurzer Schauer ist mit dabei. Dazu wird's richtig angenehm von den Werten. 21 bis 23 Grad gibt's heute. In den Bergen wird's etwas kühler. Morgen ist es dann deutlich grauer mit vielen Wolken, immer wieder auch Regen und kräftigen Schauern. Maximal 13 bis 17 Grad.
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9: Auf der A14 Nossen Richtung Leipzig. Zwischen Mutschen und Grimma liegen Gegenstände auf der rechten Spur. In Einsiedel wird die Einsiedler Hauptstraße zwischen der Niederwaldstraße und der Erich-Parteistraße wegen eines Radrennens bis heute ca. 15 Uhr mehrfach kurzfristig gesperrt. In Taucher kommt es wegen einer Veranstaltung auch bis 15 Uhr ca. zu Sperrungen im Stadtzentrum. Und in Pulsnitz ist die Innenstadt wegen eines Stadtfests bis morgen früh gesperrt. Besucher sollten die ausgeschilderten Parkplätze und von dort die öffentlichen Verkehrsmittel nutzen.
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1: Schönen Sonntag wünsche ich ihr. Du startest hier ganz easy peasy in deinen Tag rein. Ich bin die Jo, heute wieder für dich am Start bei der Energy Sachsen Music Lounge. Und da sind heute Evelyn Roxen bei mir zu Gast, beziehungsweise ein Teil davon, nämlich Emil. Hello.
2: Hallo, freut mich, hier zu sein.
1: Ja, es freut mich auch. Wie fühlt es sich so an? Alleine? Fühlst du dich so nur zur Hälfte, oder?
2: Ich fühle mich auf jeden Fall nicht ganz komplett, nein, aber sehr gut, sehr gut.
1: Das ist schön. Wie ist das so bei euch? Valentin wohnt ja in den Niederlanden, du in Berlin. Wie oft seht ihr euch?
2: Wir versuchen uns so oft, wie es geht, zu sehen und touren natürlich auch mehr und mehr zusammen. Das heißt, da ist der Standort dann sowieso irgendwann gar nicht mehr so entscheidend. Aber ja, im Minimum mehr als eine Woche im Monat, in der wir dann nur an neue Musik und sonstigen Sachen arbeiten. Aber geht ja zum Glück auch einiges remote.
1: Ja, und wie macht ihr das? Wer kommt dann zu wem eher oder macht ihr das immer so abwechselnd?
2: Es ist eigentlich immer abwechselnd. Ich habe tatsächlich eine lange Zeit auch in Amsterdam gewohnt, deswegen komme ich immer gerne zurück. Aber ja, es wechselt eigentlich immer zwischen Berlin und Amsterdam.
1: Bevor wir jetzt richtig weitermachen oder richtig erst anfangen, machen wir ein kleines Speed-Dating, damit unsere Hörerinnen und Hörer dich mal ein bisschen besser kennenlernen, beziehungsweise euch ein bisschen besser kennenlernen. Du sprichst ja heute für euch beide. Und ja, ich stelle dir einfach ein paar kurze Fragen und du antwortest kurz oder halt länger, wie du möchtest. Bist du ready?
2: Immer.
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1: Evelyn und Roxen, wie sind die Namen zustande gekommen? Woher kommen die?
2: Also es sind ja tatsächlich einfach unsere beiden Künstlernamen zusammengesetzt, Evelyn und Roxen. Evelyn ist im Prinzip so eine Art Anagramm von Valentins tatsächlichen Namen.
1: Okay.
2: Bei mir hat es tatsächlich überhaupt keine Bedeutung. Ich habe mir den Namen einfach irgendwann mit 13 oder 14, als ich angefangen habe, so Musik zu machen, ausgedacht. Gibt es tatsächlich keine Bedeutung hinter.
1: Crazy, aber es hört sich irgendwie, Evelyn Roxen hört sich so sehr rund an. Als ob es so ein Man to Be war.
2: Ah, okay.
1: Also ich finde, das habt ihr sehr gut gemacht irgendwie. Das habt ohne.
2: Alles gut.
1: Quasi ohne die Idee dahinter, aber habt ihr erstmal gut gemacht, finde ich. Wie würde euch euer Umfeld beschreiben? Wie seid ihr offstage?
2: Ich glaube, wir sind beide recht ausgeglichen und sehr, sehr offen. Aber vielleicht gar nicht dieses klassische Künstler-Dasein, Rampensau, sondern ist eigentlich immer eine sehr entspannte Energie und Atmosphäre, die man dann so mit den Leuten um sich hat, würde ich sagen.
1: Das heißt, das zielt so ein bisschen auch auf meine nächste Frage schon ab. Seid ihr Backstage eher so die Partymacher, die Stimmungsmacher oder seid ihr eher so die Chilligen, die so, wir gucken mal, was so passiert?
2: Das kommt, glaube ich, ganz drauf an. Wir hatten solche und solche Abende oder Momente. da sind wir durchaus für beides zu haben, sage ich mal so.
1: Okay, also ihr könnt schon auch ein bisschen Turn-Up machen im Backstage.
2: Das ist auf jeden Fall möglich, ja.
1: Was steht auf eurem Hospitality Rider?
2: Gute Frage. Salziges Popcorn.
1: Stark. Also salzig auch, finde ich besser als süß.
2: Ja, absolut. Es gibt ja die üblichen Sachen, also ein bisschen was zu trinken, damit man mit seinen Leuten irgendwie vor der Show, nach der Show anstoßen kann. ETC. Wir haben sonst einfach ein paar funktionale Sachen drauf, wie zwei Handtücher, Bananen, Proteinriegel, auch immer gut,
1: ja,
2: weil
1: du
2: hast oft auch irgendwie stressigen Reisetag, kommst an und brauchst dann tatsächlich erstmal irgendwie ein bisschen Energie.
1: Ja.
2: Ja, und dann halt noch so ein paar kleinere Gag-Sachen wie salziges Popcorn. Das hatten wir noch mal drauf. Ich weiß es gar nicht mehr.
1: Aber habt ihr irgendwelche Specials, wo man sagt, so, wo die Veranstalter vielleicht sagen, boah, jetzt das hier rennt jetzt ranzukriegen?
2: Nee, ich glaube, das maßen wir uns noch nicht an.
1: Da seid ihr relativ unkompliziert.
2: Mal gucken, wo das noch hinführt, aber.
1: Das wär wild. Irgendwas so ganz, ganz Wildes auf dem Rider stehen einfach drauf.
2: Ja, es gibt wirklich die wildesten Sachen.
1: Ja, das stimmt. Aber ihr seid dann noch unkomplizierter.
2: Ja.
1: Okay. Spielt ihr lieber Festivals? Noch. Das ist jetzt eine Ankündigung. Liebe Grüße ans Management. Die das dann mit den Veranstaltern klären dürfen. Na prima. Spielt ihr lieber Festivals oder lieber Clubs?
2: Auf jeden Fall lieber Festivals.
1: Was war da bisher der liebste Auftritt? Ja. Kann man da einen nennen oder eine Top 3?
2: Ja, sicherlich. Also ganz, ganz weit vorne muss man auf jeden Fall unseren ersten Auftritt beim Tomorrowland letztes Jahr nennen.
1: Ja.
2: Ist Ja, ist einfach immer ein großes Ziel irgendwie so, als man angefangen hat. Und es ist tatsächlich einfach ein richtig gutes Festival. Hat alles gepasst. Auch sonst, Ushuaia macht immer total viel Spaß. Klar ist jetzt kein Festival in dem Sinne, aber
1: Ja,
2: also
1: aber
2: eigentlich überhaupt
1: ähnlicher
2: nicht, aber
1: Vibe so.
2: draußen. Genau, ja, das wäre auf jeden Fall, glaube ich, die Favoritenauswahl.
1: Ihr seid ja auch sehr viel international unterwegs. Welches Land würdest du sagen, hat die beste Party-Crowd?
2: Boah, ob ich mich da festlegen könnte. Ich meine, wir sind tatsächlich international unterwegs, aber trotzdem auch ein Stück weit grün hinter den Ohren. Also so,
1: Ja.
2: ist jetzt nicht so, dass wir hunderte von Shows auf dem Buckel hätten. Also was tatsächlich verrückt war, war Indien. Da war irgendwie einfach der ganze Vibe ums Feiern gehen irgendwie anders. Also, das war schon spannend, weil die Leute irgendwie, ja, einfach nochmal viel losgelöster waren irgendwie.
1: Ja.
2: Ja, vielleicht Indien.
1: Indien hat die beste Partycrowd. Also, was macht eine gute Partycrowd auch für dich aus, vielleicht?
2: Naja, auf jeden Fall, die Leute sollen halt, darum geht es irgendwie am Ende ja einfach Spaß haben, einen guten Abend haben.
1: Ja.
2: Und ich finde, wenn man einfach sieht, dass irgendwie viele Leute lächeln, Spaß haben, so irgendwie so eine aufgelöste Stimmung ist, das ist, finde ich, schon immer für mich so das größte Kriterium, das, was ich sehen will. Und natürlich willst du Leute haben, die irgendwie tanzen, nicht am Handy sind oder irgendwie
1: Ja.
2: einfach nur filmen.
1: Ja.
2: Aber ja, ich finde so eine lockere, losgelöste Stimmung ist immer klasse.
1: Das macht's aus irgendwie auch, ne?
2: Ja.
1: Oder hattet ihr schon mal einen peinlichen Moment während Gigs? Gab's da schon mal was, was so richtig todespeinlich war?
2: Also todespeinlich? Nee, glaube ich nicht, zum Glück nicht. Also ich singe richtig oft falsche Lyrics irgendwie, so ich fühle es dann.
1: Ja,
2: Und
1: richtig gut
2: da
1: für die
2: fühle ich
1: Videos
2: mich
1: dann, wenn
2: schon.
1: du richtig falsche Lyrics in die Kamera singst.
2: Ja, da fühle ich mich auf jeden Fall gut albern, weil ich meine, was willst du machen? Ich fühle es im Moment.
1: Ja,
2: Aber
1: safe.
2: nee, also sowas richtig Peinliches ist uns zum Glück noch nie passiert.
1: Das ist gut, Joe. Das ist
2: Sag ich
1: grund.
2: jetzt einfach mal, ne? Wer
1: Ja,
2: weiß, wie es von außen wirkt.
1: und kommt natürlich auch darauf an, was man als peinlich deklariert, ne? Ich glaube,
2: Genau.
1: sobald man auf einer Bühne steht, ist es einem ja, ist ja, sind ja Dinge einem potenziell weniger peinlich, weil man eh denkt, ja gut, was soll ich machen jetzt hier? Also wenn hier irgendwas passiert, so, ich glaube, man muss das auch so ein bisschen ausblenden grundsätzlich.
2: Ja.
1: Wir gehen mal ganz an den Anfang bei euch. Ich habe gehört, ihr habt eine sweet Kennenlern-Story.
2: Ja, das war in Amsterdam, während Corona, während einem Lockdown, und haben uns dann halt zufällig auf der Straße getroffen, beziehungsweise ich war eben auf der Straße, alles menschenleer, und habe Valentin halt nur gehört von irgendwo. Und habe dann irgendwie mich erstmal orientiert und geguckt, wo die Stimme herkam. Habe dann halt gesehen, dass er im Wohnzimmer bei sich aufgenommen hatte.
1: Ah, du
2: Und
1: hast ihn
2: habe ihn dann
1: singen
2: halt.
1: gehört.
2: Ja, ich habe ihn singen
1: Ah,
2: gehört. Und dann
1: crazy.
2: war ich halt so. Okay, geil, klingt gut. Und ich war halt zu dem Zeitpunkt noch gerade frisch nach Amsterdam gezogen und brauchte halt Leute, mit denen ich aufnehmen kann, etc. Und dann habe ich mich halt hingestellt und gewunken, bis er irgendwann das Fenster aufgemacht hat. Und dann haben wir uns nur connected. Ich meinte irgendwie, hey, es klingt gut. So, ich bin neu in der Stadt, lass mal was zusammen machen. Und ja, haben dann uns auf Instagram connected und irgendwie direkt die Woche danach sind wir das erste Mal ins Studio zusammen.
1: Wild.
2: Ja.
1: Also einfach wirklich richtig oldschool auf der Straße getroffen quasi.
2: Richtig, richtig zufällig, richtig oldschool. So ein bisschen Romeo und Julia
1: Ja, voll. Der eine da oben
2: auseinandersetzen.
1: aus dem Fenster hat er gesungen.
2: Ja.
1: Super sweet, ey. Und wie war so der erste Eindruck? Wie war das so das erste Mal im Studio? Hat es direkt geflowt oder musstet ihr euch erstmal so ein bisschen betatschen, ist klar. Ein bisschen antasten, so bisschen reinkommen in die ganze Sache.
2: Nee, das hat tatsächlich sofort ziemlich gut funktioniert. Mit der Zeit ändert sich dann irgendwie immer die Dynamik und so war ja uns ja auch gar nicht von vornherein klar, dass wir jetzt zusammen ein Duo formen wollen. Wir haben ganz lange erstmal einfach so im Studio gearbeitet. Aber nee, der ganze kreative Prozess ist tatsächlich einfach super smooth gewesen von Anfang
1: Ja.
2: und hat sich irgendwie total gut ergänzt. Ja, deswegen, das hat schon von der ersten Studio-Session eigentlich gut geklickt.
1: Ich würde jetzt direkt mal zum Anfang des ersten Teils in Vertigo reinhören. Das ist euer erster Song dieses Jahr gewesen. Was würdest du sagen, welchen Vibe bringt dieser Song in 2026?
2: Boah, ich find auf jeden Fall, es ist so unser erster Follow-up-Song zu Something to Believe in von letztem Jahr, der der erste Song war, der ein bisschen langsamer ist, weggeht von so dem ganz, ganz klassischen House-Dance-Bereich so. Ich kriege krasse Late-Night-Vibes immer von dem Song, irgendwie so in der Stadt, 2 Uhr morgens. Ja.
1: Die richtig guten Nächte, so 2 Uhr morgens entspannt irgendwo.
2: Du sitzt irgendwo, hast einen geilen Blick oder weiß ich nicht, fährst mit dem Auto durch die Stadt und bist so ein bisschen leicht melancholisch unterwegs oder
1: Ja,
2: so.
1: dann würde ich sagen, hören wir mal rein in Vertigo.

0: Nimm mich mal ganz kurz mit zu euch ins Studio mental. Wie ist da in der Regel der Workflow? Wer produziert er? Wer schreibt er? Was gibt es da so eine Arbeitsaufteilung? Macht ihr beide beides? Wie sieht das da aus?
1: Ja, also tatsächlich ist es sehr eng alles. Also wir machen wirklich fast alles zusammen und mal so und mal so. Ich bin der Produzent vom Projekt zusammen und Valentin singt natürlich. Also die Aufgaben sind dann doch irgendwie recht klassisch aufgeteilt. Aber ich nehme dich einfach mal mit. Also wir kommen an und starten eigentlich meistens from scratch. Also fangen einfach wirklich auf dem Klavier oder sonst irgendwie an und schreiben erstmal den Song. Schreiben wir beide zusammen. Dann nimmt Valentin es auf und fuchst uns dann so ein bisschen in die Produktion rein. Und meistens lassen wir es dann erstmal so ein bisschen einfach liegen und gehen mit ein bisschen Abstand nochmal dran, teasen vielleicht sogar auch schon mal was irgendwie auf Instagram oder TikTok. Und wenn sich das nach einer gewissen Zeit immer noch gut anfühlt, setzen wir uns nochmal hin und ich produziere die Nummer fertig oder wir setzen uns zusammen hin und gehen nochmal für einen Feinschliff rein.
0: Also es ist schon auch
1: so
0: ein
1: der
0: längerer Prozess
1: Standard-Workflow.
0: Meistens.
1: Ja, total. Also ich meine, es gibt solche und solche Songs. Manchmal hat man den Song auch nach einer Stunde, aber es ist trotzdem so, dass man dann doch irgendwie immer nach einer Woche nochmal überlegt, ja, ist immer noch gut oder komplett fertig macht man den Song sowieso nie an einem Tag. Ne? Das dauert Monate teilweise, bis er dann auch rauskommt. Insofern arbeitet man dann doch immer nochmal hier und da dran. Und jeder so in seinem Bereich. Ja, so sieht's aus. Und wie gesagt, viel ist auch erstmal für die Ideefindung remote. Also es ist oft so, dass ich auch einfach mal eine Produktionsidee rüberschicke an Valentine und er probiert ein paar Sachen oder er schickt mir halt Vocal-Ideen durch. Und dann bringen wir das irgendwie so ein bisschen zusammen. Und wenn das Konzept steht, gehen wir ins Studio zusammen und machen den Song eben fertig. Das gibt's auch.
0: Ja. Es gibt ja Acts, würde ich sagen, gerade im DJ-Bereich, die sind eher Performer oder kommen eher vom Performen und es gibt Acts, die kommen eher aus dem Producing. Wie ist denn das bei euch? Seid ihr eher so quasi erst Performer oder?
1: Na, ich würde sagen, es ist an sich eine ganz spannende Mischung, weil wir beide nicht irgendwie, seitdem wir 15 sind, irgendwie in Clubs auflegen und irgendwie eine krasse Historie haben mit irgendwie Local Residencies und sonst was und dahingehend so klassisch irgendwie Performer wären, die halt irgendwann auch anfangen, eigene Musik rauszubringen, sondern eher andersrum. Also ich habe immer produziert und geschrieben und erst kürzlich dann eben mit dem Duo-Projekt angefangen, groß aufzutreten. Trotzdem haben wir natürlich aber immer die Live-Vocals bei den Sets dabei, also wenn Valentin singt, was natürlich ganz klassisch einfach Performance ist. Ja, ich würde sagen, es ist 50-50. Viel startet tatsächlich mit dem traditionellen so Writing- und Production-Ansatz bei uns und das bringen wir dann natürlich bei den Performances mit, aber da startet es eigentlich.
0: Ja. Und wie sieht es aus bei euch in den Studio-Sessions? Habt ihr oft Writer mit dabei oder macht ihr viel so für euch zu zweit?
1: Wir machen tatsächlich alles zu zweit eigentlich. Also wir haben ein paar vertraute Personen, die hier und da mal an Sachen mitwirken, irgendwie um nochmal über Lyrics zu gehen oder so. Aber ansonsten sind es tatsächlich nur wir beide.
0: Krass, ist ja auch nicht so häufig. Ja. Meistens sind ja echt Writer mit dabei. Also es ist ja auch nicht so häufig, dass man nur zu zweit arbeitet.
1: Ja, wir hatten auch öfters Writers dabei, so ganz traditionell, aber es hat oft irgendwie so, ja, den Vibe einfach ein bisschen verändert. Ja. So den Workflow sowieso. Aber wir hatten tatsächlich nie das Gefühl, dass es jetzt so eine super große Hilfe war, sondern tatsächlich irgendwie mehr Ablenkung.
0: Ja, weil ihr wahrscheinlich auch ja natürlich den besten oder das beste Bild und die beste Vorstellung von eurem eigenen Sound und eurer eigenen Mucke habt, so, ne?
1: Klar, genau. Also trotzdem ist es immer super hilfreich, einfach freshen Input zu kriegen oder auch mal so zu hören, wie andere Leute diese Richtung eigentlich wahrnehmen, weil man dann natürlich selbst auch immer ein bisschen irgendwie blind vor sich selbst ist. Aber ja, also ich würde sagen, für uns funktioniert es einfach tatsächlich super gut, das zu zweit zu machen und da die ganze Freiheit zu haben. trotzdem ist es auch für uns beide immer schön, irgendwie zwischendurch neuen Input zu haben und mal jemand anders noch im Raum dabei zu haben.
0: Was würdet ihr sagen oder was würdest du sagen, was macht einen Evelyn Roxton Song aus? Was sind so die Key-Sachen, die da quasi wichtig sind?
1: Oh, selbst immer schwer zu sagen. Also ich finde, ein Evelyn Roxton Song ist auf jeden Fall immer melodisch, hat auch so eine gewisse Melancholie in den Melodien und hat auf jeden Fall auch irgendwie so einen Einfluss von dem alten Trance-Vibe, so der ist auch immer drin. Ganz abgesehen davon, dass man natürlich Valentins Vocals hat.
0: Ja, und wie ist die Range da bei euch? Wie viele von den produzierten Songs kommen im Endeffekt wirklich raus?
1: Boah, ich
0: Hab,
1: würde
0: habt ihr so eine
1: sagen,
0: Dropbox voll mit unreleasedem Stuff, den ihr so noch nicht
1: ja.
0: rausgehauen habt?
1: Ja, ich meine, tatsächlich ergibt sich das, glaube ich, auch dadurch, dass wir halt alles selber schreiben und nicht irgendwie mit Songs arbeiten müssen, die uns eben von anderen Leuten irgendwie noch zugeschickt werden oder sonst was. Also die Dropbox ist komplett packed. Ich würde mal sagen, so jeder 12. Song, jeder
0: Krass.
1: 10. Song kommt raus, ja.
0: Ja, und wer ist da
1: Irgendwie.
0: perfektionistischer von euch beiden? Also kann man so sagen, dass der eine dann sagt, ja, okay, passt schon, ich finde den jetzt geil, den Song, lass da nichts mehr machen, und der andere sagt so, nee, wir müssen jetzt das machen und das ist immer noch nicht perfekt und immer noch nicht perfekt, und es ist ja immer die Frage, wann man so einen Song auch weglegt und sagt, okay, der ist jetzt geil, wir hauen ihn jetzt raus.
1: Total. Boah, ich würd sagen, ich bin perfektionistischer, wenn es um die Songauswahl geht. Valentin ist perfektionistischer, wenn es darum geht, den ausgewählten Song dann fertig zu machen. Aber ich glaube, wir haben da beide noch ein ganz gesundes Maß an Perfektionismus. Das ist in Ordnung. Aber ja, in unterschiedlichen Bereichen. Ich würde mich da nicht festlegen wollen.
0: Okay. Euer Song Something to Believe In ist ja sehr viral gegangen. Kannst du dich erinnern so an diese Phase? Was war so das Feeling in dem Moment? Was hat sich vielleicht auch für euch geändert damit?
1: Boah, tatsächlich erinnere ich mich gar nicht so ganz konkret an diese Phase. Wir hatten tatsächlich vor Something to Believe In schon mal einen so recht viralen Moment mit Ocean,
0: Ja.
1: einem Song, den wir davor rausgebracht haben. Das heißt, diese Dynamik von dein Handy explodiert auf einmal, die hatte man schon irgendwie einmal gehabt und kannte das, dass du irgendwie so alle 3 Stunden dein Handy checkst und es sind immer 2000 Follower mehr oder sowas Absurdes.
0: Crazy, ja.
1: Also sowas ist total krass, wenn du einfach wirklich schlafen gehst und ob man es mag oder nicht, so Instagram-Follower oder sonst was sind irgendwie eine Zahl, auf die Leute gucken in der Musikindustrie, dann verdoppeln die sich da irgendwie über eine Woche, jede Nacht.
0: Ja.
1: Das ist total insane und das hilft dann natürlich weiter mit allem, was man vorhat. Und also absurde Sachen auf einmal irgendwie dann die Chainsmokers in unseren DMs gewesen, so, boah, krasser
0: Crazy.
1: Song und sonst was. Also was man einfach an Aufmerksamkeit kriegt, dann auch von irgendwie ja, spannenden Leuten oder Vorbildern, etc. Das ist einfach krass, weil es so derbe schnell geht,
0: Ja.
1: dass man wirklich nicht hinterherkommt für so die Zeitdauer.
0: Ja,
1: Ja.
0: safe. Und wie, du hast ja jetzt gerade gesagt, egal ob man es mag oder nicht, wie steht ihr so oder du jetzt so zu dem ganzen Social Media Game? Nicht im Sinne von so, ja, also irgendwie ist es ja ein super, super wichtiger Teil für Promo und ich glaube in der heutigen Musikindustrie gar nicht mehr wegzudenken und das geht nicht mehr ohne im Prinzip. Wie ist es ein. Also habt ihr Spaß im Content erstellen? Weil es gibt ja schon viele, die das machen, wie die sagen, so, boah, ich muss jetzt halt machen irgendwie, ne, wegen der Promo. Oder habt ihr euch da jetzt schon so ein bisschen so mit angefreundet, habt gesagt, ey, irgendwie macht es ja doch ein bisschen Spaß.
1: Na, wir haben Instagram am Anfang wirklich hauptsächlich und auch TikTok eben aus Promo-Zwecken gestartet und
0: Ja.
1: sehen es auch immer noch einfach in erster Linie als Promo-Tool.
0: Ja.
1: Also, die Musik ist ganz klar an erster Stelle und dann geht es uns eben darum, mit Content irgendwie das halt an möglichst viele Leute ranzubringen, weil wir die Musik eben nice finden. Deswegen ist der Content für uns immer noch ein ganz klares Zweckding. So, uns macht Musik machen total viel Spaß, uns macht Auftreten Spaß. Content steht da ganz bestimmt an letzter Stelle.
0: Ja, und was würdet ihr nicht machen für Promo? Also, jetzt obviously, also natürlich jetzt mal bleiben wir mal bei den vernünftigen Sachen, die man noch auf TikTok machen kann. Aber würdet ihr so einen TikTok-Tanz oder so machen? Oder ist dann die Grenze? Sagst du, nee, tanzen siehst du mich nicht.
1: Ja, sag niemals nie, wer weiß, aber nee,
0: Nächster Song mit
1: an sich sind wir,
0: TikTok-Tanz.
1: sind wir schon eher so, dass wir diese ganzen, ich habe das Gefühl, die Zeit ist eh ein bisschen vorbei, aber diese
0: Ja.
1: ganzen Challenges und Dances, die man sich dann irgendwie so ausdenkt zu seinen eigenen Sachen, liegt uns beiden jetzt, glaube ich, nicht ganz so.
0: Ja, check ich. Okay, dann würde ich sagen, hören wir mal rein in Something to Believe in.

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1: 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Auf der A14 Nossen Richtung Leipzig. Zwischen Mutschen und Grimma liegen Gegenstände auf der rechten Spur. In Einsiedl wird die Einsiedler Hauptstraße zwischen der Niederwaldstraße und der Erich-Parteistraße wegen eines Radrennens bis heute ca. 15 Uhr mehrfach kurzfristig gesperrt. In Taucher kommt es wegen einer Veranstaltung auch bis 15 Uhr ca. zu Sperrungen im Stadtzentrum. Und in Pulsnitz ist die Innenstadt wegen eines Stadtfests bis morgen früh gesperrt. Besucher sollten die ausgeschilderten Parkplätze und von dort die öffentlichen Verkehrsmittel nutzen.
2: Melde auch du uns Staus und Blitzer an der Energy Sachsen Verkehrshotline 0800 50 und 5 mal die 9. 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
3: Wir verbringen hier schön entspannt zusammen den Sonntagvormittag hier bei der Energy Sachsen Music Lounge. Ich bin die Jo und heute bei mir zu Gast ist Emil vom DJ-Duo Evelyn Roxton. Ich will kurz mit dir mal über Inspiration für eure Tracks reden. Gibt's Dinge, Situationen, Personen, Rituale, die euch ganz besonders doll inspirieren, die euch immer wieder neues Futter geben, auf die ihr vielleicht auch zurückgreift, wenn ihr merkt, irgendwie Kopf ist voll, es kommt nicht, kommt keine neue Idee, jetzt muss ich erstmal raus. Gibt's da sowas?
4: Gibt's, kann total unterschiedlich sein. Bei mir ist Inspiration ganz oft an Emotionen und Erlebnisse geknüpft, die ich mit engen Personen irgendwie erlebe. Das kann sein, dass ich einfach irgendwie stark was fühle und das dann irgendwie in so einen Vibe oder einen Song umwandle bei Gelegenheit. Oder wenn ich eben versuche, irgendwie Inspiration woher zu ziehen, mich an was zurückzuerinnern oder so, dann sind es ganz oft eben Songs oder Momente, die ich mit Personen teile, die mir total wichtig sind und die einfach schöne Erinnerungen sind. Da würde ich sagen, ziehe ich so meine größte Inspiration raus. Für viele ist es dann ja auch irgendwie draußen sein, abgelenkt sein, in der Natur sein oder so. Da ziehe ich jetzt nicht per se Inspiration raus, aber grundsätzlich ist einfach der beste Hack für Inspiration Langeweile. Also wenn du irgendeine Idee brauchst, dann mach halt 2 Tage nichts. Irgendwann fällt dir irgendwas ein.
3: Es ist so. Ja, voll. Und wie ist es bei dir oder auch bei euch? Vielleicht kannst du auch da zu Valentin was sagen. Die Städte, in denen ihr wohnt, ich meine, Berlin ist ja gerade elektronische Musik wirklich sehr groß, aber auch Amsterdam ja ein sehr großes Feld dort. Wie spielen diese Städte da auch mit rein? Oder spielen die überhaupt mit rein?
4: Die Städte spielen auf jeden Fall mit rein. Also allein einfach deine irgendwie Ausgeherlebnisse, die du hier machst und so die Sounds, die du dann irgendwie immer so um dich rum hast, die prägen dich natürlich und geben dir Inspiration. Aber ich finde vor allen Dingen einfach noch viel mehr die Szenen und eben die Leute, die in den Städten sind. Beide Städte, die einfach extrem viele Leute ziehen, die sich begeistern oder aktiv sind in elektronischer Musik oder der Dance-Szene. Und das ist dann einfach total inspirierend, wenn du merkst, dass so in deinem ganzen Alltag oder in deinem erweiterten Kreis irgendwie super viele Leute sind, die gleiche Mucke feiern und irgendwie so in der Szene aktiv sind oder was auch immer, weil da kommt dann natürlich immer irgendwas an dich ran, ob es ein neuer Track ist, ob es ein neues Event ist, eine neue Location. Irgendwas trägt immer wer an dich ran, was dich dann wieder inspiriert.
3: Wie sieht's bei dir aus? Hattest du als Kind Idole?
4: Also ich war nie so klassischer Superfan von irgendwas, würde ich behaupten. Ich glaube, am ehesten hatte ich dann schon Idole im Musikbereich. Als ich irgendwie mit 13, 14 angefangen habe zu produzieren, fand ich Hardwell und Avicii ultra geil und habe mir irgendwie alle möglichen Tutorials reingezogen. Also das sind dann vielleicht doch irgendwelche Produktionsidole gewesen. Aber ansonsten habe ich jetzt nicht irgendwie so super krasse Leute, die ich vergötter.
3: Ja, du hast ja gesagt, dass du auch sehr oft Inspiration aus sehr starken Gefühlen schöpfst. Gibt's da auch Dinge, wo du sagst, darüber würde ich jetzt nicht unbedingt einen Song schreiben, das ist mir dann doch irgendwie zu persönlich? Oder sagst du, ey, ich bin Musiker, irgendwie gehört das auch ein bisschen dazu, sich so emotional zu zeigen? Oder ja, wie handelst du das quasi mit deinen eigenen Sachen?
4: Ich mache mir da tatsächlich gar nicht so groß drüber Gedanken. Ich meine, das Spannende an Musik ist ja sowieso, dass man es irgendwie meistens dann doch nicht so direkt sagt. Ja. Es lässt ja immer irgendwie Raum offen für Interpretationen. Soll es ja auch in den meisten Fällen. Das heißt, allein dadurch ist man irgendwie schon geschützt. Was aber noch viel spannender ist, glaube ich, ist, dass man vieles auch gar nicht so richtig realisiert, während man das schreibt. Also es ist ganz oft so, dass man einen Song schreibt und irgendwie im Nachhinein so checkt irgendwie, ah krass, das ist ja wirklich so, das beschreibt ja voll gut meine Gefühlslage aus der und der Zeit. Oder das ist krass, wie akkurat das irgendwie eigentlich das, was ich erlebt habe, widerspiegelt, ohne dass man sich jetzt hingesetzt hat und gesagt hat, so, ey, ich will das, was mir da vor einem Monat passiert ist, will ich jetzt irgendwie erzählen.
3: Ja.
4: Das denkt man sich in den seltensten Fällen. Insofern ist man da irgendwie gut geschützt. Also nicht, dass man sich jetzt da irgendwie aktiv schützen wollen würde, aber es ist, ja.
3: Es kommt ja so unterbewusst auch oft einfach raus. So. Ja, man therapiert sich so ein bisschen selber. Mit den eigenen Songs wahrscheinlich auch.
4: Es ist totale Selbsttherapie, ja. Aber ich glaube, Kunst generell.
3: Ja. Also. Ihr tourt ja hin und wieder, ne? Und auch sehr international. Also du hast ja vorhin schon gesagt, es ist gerade noch so die ersten internationalen Shows und sowas. Aber es ist doch schon bestimmt auch hart, wenn man so viel unterwegs ist mit Freunden, Family, Partner, whatever. Das ist doch bestimmt schon eine Belastung, oder?
4: Ja, absolut. Also vor allen Dingen, wenn es irgendwie extremer wird, wenn es halt immer mehr ist. Ich muss sagen, für mich war es irgendwann dann ab Frühjahr 2025 letztes Jahr einfach eine krasse Umstellung, weil ich irgendwie einfach noch aus diesem Studiending kam. So, du hast einfach alle deine engen Leute um dich rum, irgendwie nah an dir dran. Dann sieht man sich mal irgendwie zwei Wochen nicht, wenn du irgendwie keine Semesterferien hast. Aber grundsätzlich sind einfach alle immer da. Jetzt dieser neuen Dynamik, dass du dann natürlich vor allen Dingen auch viel am Wochenende halt unterwegs bist, so logischerweise, wo dein ganzes soziales Umfeld dann Zeit hat, irgendwie Sachen zu unternehmen. Also ein bisschen kann man dann schon so an seiner Freundesgruppe irgendwie vorbeileben, weil die natürlich unter der Woche, wenn man dann hier ist, arbeiten sind.
3: Ja, es ist halt total konträr irgendwie, die Wochenplanungen.
4: Es ist so ein bisschen einfach gegenläufiger Lebensentwurf von der Arbeitszeit. Aber so ein Problem ist es eigentlich nicht. Ich finde, was für sich auch so eine schöne Lehre daraus ist, oder ja doch, es macht einem einfach sehr bewusst, wie man dann halt die Zeit mit den Leuten auch pflegen muss und für was man sich irgendwie Zeit nimmt und das auch dann sorgfältig zu planen. Ja, und wenn man das dann gut hinkriegt, dann ist es eigentlich überhaupt kein Problem, sei denn man ist an so einem Punkt, wo du wirklich deine 150 Shows im Jahr spielst.
3: Ja, das ist dann halt crazy.
4: Dann wird es irgendwann, glaube ich, echt absurd, aber das Problem habe ich nicht gerade.
3: noch nicht.
4: Ja.
3: Wie macht ihr das, wer ist bei euch so auf Tour mit dabei? Gibt es da ein Team oder seid ihr meistens zu zweit oder habt ihr Freunde mit?
4: Na, wir nehmen natürlich, wo immer es geht, gerne Freunde mit. Wir haben ansonsten unseren Videografen immer dabei.
3: Ja.
4: Videografen, Tourmanager. Immer wie es sich anbietet. Also oft sind auch Leute von unserem Booking-Team dann da.
3: Ja.
4: Oder mal vom Management. Aber an sich, so das Core-Team, mit dem wir unterwegs sind, sind unser Videograf, Tourmanager und wir beide. Ja.
3: Ich würde jetzt ganz kurz einmal einen Break machen. Und zwar gibt es bei uns hier bei der Energy Sachsen Music Lounge eine Rubrik, die heißt Deine Playlist.
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3: Ich bin jetzt sehr mal gespannt, was du da so drin hast. Was hörst du denn so privat?
4: Was ich privat höre?
3: Ja.
4: Ui. Ganz spannend. Ich hab tatsächlich so mein Hörverhalten ein bisschen geändert. Ich speichere mir eigentlich so im Monat 2 bis 3 Songs ab, also recht wenig und immer nur Songs, mit denen ich halt irgendwie so einen ganz starken Moment habe in dem Monat. Also wenn sich irgendwas gerade so richtig nice anfühlt irgendwie und dabei läuft irgendwie ein Song, dann speichere ich den ab. Und dadurch ist es tatsächlich sehr, sehr gemischt. Ist ja ultra viel alten House einfach gerade und so Disco-Zeugs. Feel Another, Let Me Talk to You. Naja, der wäre auf jeden Fall drin. Ja, es ist sehr, sehr gemischt. Ich habe gerade keine Go-To-Tracks. Es ist wirklich, das springt von hier nach da,
3: Findet
4: wenn
3: man
4: man auf die
3: irgendwas
4: Liste
3: gar nicht, wo du sagst, nee, da komme ich gar nicht dran? So
4: geht.
3: genremäßig?
4: Ja, was man bei mir aktuell gerade gar nicht findet, ist Rap. Oder generell Hip-Hop höre ich kaum. Ich würde sagen, man findet aktuell bei mir viel so Oldschool-Trance-Zeugs, so Anfang 2000er. Ein bisschen so entspanntes Indie-Zeugs, mehr Alternative. Und dann so Disco-Sommer, House-Vibes, auch komplett gemischt von irgendwie Anfang 90er bis so der aktuellere Sachen, aber auch mehr die alten Sachen eigentlich gerade.
3: Ja, jetzt musst du dich aber entscheiden. Und zwar musst du jetzt einen Song oder darfst du jetzt einen Song spielen. Und zwar, es kann ein Song auch von euch sein, wo du sagst, ey, der hat mir irgendwie zu wenig Aufmerksamkeit bekommen, der ist irgendwie so ein bisschen untergegangen. Kann ein Song sein, den du gerade übelst feierst. Es kann ein Song sein, mit dem du was besonders Gutes verbindest. Whatever. Kannst du komplett aussuchen. Das ist hart, weiß ich.
4: Das ist schwer. Das ist ja mal richtig schwer. Okay, dann würde ich sagen, spiele ich ein bisschen was Nischigeres. Do For Your Love von Notre Dame. Ich finde einfach, also Notre Dame, extrem geiler Producer. Der hat ultra, ultra guten Sound schon seit längerer Zeit. Das ist jetzt der neue Song. Ich finde ihn melodisch ultra stark. Ist ein totaler Vibe und also der Typ haut einen nach dem anderen raus. Richtig gute Mucke.

0: Jetzt habe ich ein kleines Spiel mitgebracht, und zwar Evelyn oder Roxton. Bisschen so wie, wer würde eher? Ich stelle dir eine Frage und du sagst, ist es eher Evelyn oder ist es eher Roxton?
1: Okay, cool.
0: Okay, ich bin sehr gespannt. Wer ist aufgeregter vor Gigs? Wer hat das größere Lampenfieber?
1: Ich.
0: Ja?
1: Roxton.
0: Roxton? Bist du so ein Typ, der wirklich, also hat es sich bei dir gebessert oder war das jetzt von Anfang an so, okay, ich bin so semi-aufgeregt und es ist jetzt auch immer noch so?
1: Nee, es hat sich auf jeden Fall gebessert. Hm? Also ich glaube, ich bin jetzt grundsätzlich eigentlich auch kein super nervöser oder aufgeregter Typ vor solchen Sachen. Ja, aber diese Situation am Anfang war einfach so neu, irgendwie
0: Ja.
1: halt vor vielen Leuten zu stehen mit der Musik. War ich auch selber ein bisschen überrascht, als ich gemerkt habe, so krass, macht mich voll nervös jetzt so am Anfang.
0: Ja.
1: Das habe ich mittlerweile eigentlich nicht mehr, weil ich glaube, ich bin dann gerade was Auftritte angeht sehr perfektionistisch. Und deswegen bin ich da tatsächlich irgendwie immer, bis es losgeht, bin ich sehr, sehr drauf bedacht, dass auch alles smooth läuft.
0: Wer ist die größere Rampensau bei euch?
1: Valentin auf jeden Fall.
0: Ja? Bist du eher so der Zurückhaltendere?
1: Ja.
0: Oder gar, also ich meine, du machst sicher auch schon Party so auf der Bühne, aber ich meine, es ist wahrscheinlich auch nochmal ein Stück weit noch mehr, weil er noch dazu singt. Wahrscheinlich, oder?
1: Genau, also ich meine, allein dadurch, ja, aber ich bin auch, glaube ich, eher der Typ, der einfach so auf der Bühne ein bisschen, ich versuche tatsächlich einfach irgendwie zu viben und Spaß zu haben und gar nicht groß den Entertainer zu geben, sondern einfach eine gute Zeit zu haben, so wie alle anderen, hoffentlich mit der Musik.
0: Ja. Wer ist der Organisiertere?
1: Boah, wir werden uns dann wahrscheinlich, ich bin schon echt unorganisiert.
0: Gut, aber dass du es auch so reflektieren kannst. Wer hat mehr unbeantwortete E-Mails oder Nachrichten?
1: Ich.
0: Auch.
1: Passt ja auch zur Frage davor.
0: Bist du so jemand, der nie antwortet?
1: Es kann mir schon passieren, ja. Das habe ich schon mal gehört.
0: Eventuell.
1: Aber ich bin besser geworden.
0: Nicht schlecht.
1: Aber es passiert mir.
0: Ja, passiert, mein Gott. Wer braucht mehr Schlaf?
1: Valentine.
0: Ja, muss er so seine 8 Stunden machen oder wird er dann vielleicht auch so ein bisschen zickig, wenn er zu wenig geschlafen hat?
1: Ja, aber so oder so, also ob es die 8 Stunden sind, weiß ich nicht, aber so ich glaube, ich gebe mir schon immer sehr, sehr viel Mühe, mir sowas nicht anmerken zu lassen, wenn ich zu wenig geschlafen habe, beziehungsweise ich ziehe dann irgendwie durch, ob es jetzt gut ist oder nicht. Aber er fordert dann seinen Schlaf auch ein, wenn es mal zu wenig war.
0: Macht er dann Mittagsschlaf?
1: Ja, zum Beispiel.
0: Ja, Mittagsschlaf aber auch eine sehr gute Erfindung, finde ich. Also das
1: Hammer.
0: Muss man ihm
1: Hammer.
0: Lassen. Wer sitzt eher bis 5 Uhr morgens im Studio? Also so eine Late-Night-Session.
1: Ich glaube ich. Ja.
0: Du bist da länger und kannst du dann... Vergisst du manchmal auch die Zeit im Studio, dass du so denkst, so, oh, ist schon 3 Uhr
1: also,
0: morgens, fuck.
1: Komplett. Das ist natürlich also total geil, wenn man in diesen Flow-State kommt und einfach irgendwie nicht merkt, wie die Zeit vergeht. Aber ja, teilweise ist es schon schlimm. Also ich merke es immer krass, wenn ich mit Leuten irgendwie so Kontakt habe und ich bin so, ah ja, ich mache hier irgendwie noch schnell das fertig, in 15 Minuten mache ich mich auf den Weg. Und bin da und dann kriege ich irgendwie Nacht so, ey, so bist du unterwegs und es ist halt so eine Stunde später.
0: Ich war seit einer Stunde.
1: Ich bin auch genau da, wo ich vorher war und ich habe es nicht gemerkt. Also es ist schon absurd, oder?
0: Aber produziert ihr eher oder du jetzt eher morgens oder abends?
1: Eher abends. Ja.
0: Okay. Wer würde eher auf einem Festival-Gig Crowdsurfen gehen?
1: Ich glaube, ich.
0: Ja? Hätte ich jetzt gar nicht gedacht. Hätte ich jetzt gar nicht gedacht. Hättest du Bock einfach so, oder hättest du nicht ein bisschen Schiss, dass sie dich da irgendwie fallen lassen?
1: Schiss? Nee, gar nicht.
0: Boah, nee. Ich glaube, ich hätte so Schiss, dass sie mich da einfach so, oh, tschüss.
1: Nee, also wenn sich das anbietet, machst du das auf jeden Fall.
0: Nächster Gig, Crowdsurfen. Emil geht Crowdsurfen, let's go.
1: Ihr müsst jetzt, ob ihr wollt oder nicht. Ich hab Bock zu Crowdsurfen.
0: Wäre schon cool irgendwie.
1: Ja, deswegen, ich sag ja.
0: Ja, okay, wenn du keine Angst hast, dann ne? Ist alles gut. Wer ist spontaner, Evelyn oder Roxton?
1: Boah, das kommt drauf an. Ich glaube grundsätzlich ich, wenn es um Musik geht, aber eher.
0: Ja. Aber,
1: ja.
0: Okay. Wer würde eher aus Flachs mal ein Set in einem ganz anderen Genre spielen? Einfach so meinen Hardstyle-Set reingehauen oder so.
1: Ich.
0: Ja, was würdest du für ein Genre machen? Auf was hättest du Bock?
1: Disco.
0: Disco?
1: Also Oldschool-Disco-Mucke, ja.
0: Ja, einfach so mal ein bisschen. Würdest du es auch, also auch bei einfach mal bei deiner Party so reindroppen, sagen so, oh, Leute, ich spiele ein Disco-Set. Also kommt ja, natürlich 100%. Drauf an. Kommt natürlich drauf an, auf Tomorrowland würdest du jetzt wahrscheinlich kein Disco-Set einfach reinhauen statt deiner normalen Mucke. So. Aber grundsätzlich mal ein kleines Disco-Set reingehauen.
1: Ja, warum nicht? Voll. Also.
0: Ist bestimmt ganz sweet eigentlich.
1: Die Vibes.
0: Ja?
1: Ja.
0: Safe. Nutzt ihr eigentlich Mics beim Auftritt? Also ich meine, ja, zum Singen so, aber zum, also so, nutzt du jetzt ein Mic, moderierst du auch manchmal?
1: Nee, kaum. Also ist nicht ausgeschlossen, irgendwie so, wenn es sich gerade richtig anfühlt, dann ja, aber grundsätzlich, wenn ich nichts zu sagen habe, dann sage ich auch nichts.
0: Okay. It's valid.
1: Naja, also man wird in unseren Sets nie in 3, 2, 1 irgendwas hören. Also,
0: put your fucking hands up.
1: Ja, ja.
0: Oh Gott, oh Gott, nee, oh
1: das,
0: Gott.
1: Das passiert nicht. Insofern nein, aber ich finde, ein Danke war nett am Ende, das kann es schon immer geben. Das mache ich auch.
0: Und wer würde eher von euch beiden die falsche Stadt oder das falsche Land nennen? Mit Mike? Weil er nicht mal genau weiß, wo spiele ich jetzt eigentlich gerade? Oder wo habe ich, spiele ich den gleichen Ort wie gestern? Valentine? Ist ihm das schon mal passiert?
1: Nee, naja, aber so aus einer gewissen Tollpatschigkeit heraus. Also das letzte Interview, was wir hatten, da hatte eine Tour announced, die irgendwie noch gar nicht, also das Interview war voraufgezeichnet, kam im Januar und dann hat er irgendwie die Tour announced, die halt praktisch schon den Monat davor war und so. Also oh. Der ist halt so ein bisschen vercheckt manchmal, deswegen dem könnte es schon passieren.
0: Ja, einfach mal einen falschen Ort droppen.
1: Ja.
0: Okay, meinst du, Valentine hat genauso geantwortet?
1: Boah, nee.
0: Bei was hätte er anders geantwortet? Was meinst du? Was wär da die Unterschiede gewesen?
1: Wahrscheinlich mit der Stadt, weil wie gesagt, ich bin auch ein bisschen vercheckt, so mir könnte es wahrscheinlich auch passieren. Na, vielleicht auch mit der Rampensau. Also ich weiß, dass er sich selber auch gar nicht so als hattest du Rampensau gesagt als Begriff?
0: Ja,
1: oder
0: ja,
1: kam
0: ja.
1: Das jetzt von mir?
0: Ja, ja,
1: ah,
0: ja,
1: okay.
0: Habe ich gesagt.
1: Ich höre das so, kommt das Wort jetzt?
0: Das Wort jetzt.
1: Nee, weil er wird sich jetzt, glaube ich, auch selber eigentlich gar nicht so sehen.
0: Mhm.
1: Ja, die beiden. Aber ich glaube, im Großen und Ganzen wird es schon ähnlich gewesen sein.
0: Okay, dann will ich jetzt zum Abschluss ganz kurz mal auf euer 2026 gucken. Was steht an, was ist geplant, muckemäßig, tourmäßig?
1: Also viel, viel mehr Musik auf jeden Fall noch. Wir haben so viel Zeugs, was wir raushauen wollen. Wollen noch mehr rausbringen als letztes Jahr.
0: Ja.
1: Ja, ansonsten sind wir jetzt erstmal auf Tour in Asien für ein paar Wochen. In erst in Indien und dann in Thailand.
0: Mhm.
1: Und dann kommt der Sommer schneller, als man gucken kann. Mal gucken, wo es uns so überall hintreibt.
0: Habt ihr schon Festivals in eurem Kalender stehen, die ihr spielt?
1: Ja, also worauf ich ultra Bock habe, ist Capa Futur im Sommer.
0: Mhm.
1: In Italien. Einfach super geiles Festival. Wirklich, ich finde alle Künstler auf dem Line-Up geil so.
0: Ja.
1: Da habe ich richtig Bock drauf. Ja, und sonst wird man rumkommen.
0: Wird sich zeigen alles. Also habt ihr hauptsächlich auf Nummer 1 ist ganz, ganz viel Mucke.
1: Ja, auf jeden Fall. Also ich habe ultra Bock, viel Mucke rauszuhauen, irgendwie den Sound nochmal weiter zu entwickeln, gucken, was sich irgendwie ergibt. So.
0: Ja.
1: Aber ja, wie gesagt, wir sitzen auf so viel Musik und machen fortlaufend neue. Und ja, es gibt nichts Geileres, als die Mucke dann irgendwann noch einfach rauszuhauen und zu sehen, dass Leute eben damit connecten und sie irgendwie nice finden.
0: Ja, safe.
1: Das ist das Beste.
0: Safe.
1: Ja.
0: Okay, ich würde sagen, zum Abschluss spielen wir einmal noch Wide Awake, auch einer eurer Releases vom letzten Jahr. Aber bevor wir das machen, hast du jetzt noch einmal die letzten Abschlussworte.
1: Ja, danke dir. Es hat mir super viel Spaß gemacht.
0: Danke
1: Danke an
0: dir.
1: alle, die zuhören. Ich wünsche euch einen wunderschönen Tag. Ich hatte sehr viel Spaß.

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1: Ich bin Mia. Hallo. Oberbürgermeisterwahl in Görlitz. Knapp 45.000 Wahlberechtigte sind heute dazu aufgerufen, ihre Stimmen abzugeben. Es gibt 4 Kandidaten, aber nur 2 haben eine echte Chance. Der amtierende Oberbürgermeister Octavian Urso von der CDU und der AfD-Landtagsabgeordnete Sebastian Wippel. 2019 hatte sich Urso im 2. Wahlgang gegen Wippel durchgesetzt. Und auch in Döbeln, Diepoldiswalde, Werdau und Auebad Schlema sind die Menschen heute aufgerufen, ihren neuen Oberbürgermeister zu wählen. Auf der Meißner Albrechtsburg ist 2029 eine große Landesausstellung geplant. Hintergrund ist die Gründung der Burg vor 1100 Jahren, der Ausgangspunkt der sächsischen Landesgeschichte. Bürger können bei einer Online-Kampagne demnächst ihre Ideen einbringen. Die Stadt selbst veranstaltet ein ganzes Festjahr. Nach dem tödlichen Hunter-Virus-Ausbruch ist das betroffene Kreuzfahrtschiff vor Teneriffa angekommen. Die Passagiere sollen an Land mit speziell ausgerüsteten Fahrzeugen zum Flughafen gebracht werden. Unter anderem Deutschland und Frankreich haben für ihre Staatsbürger eigene Evakuierungsflieger organisiert. Die Weltgesundheitsorganisation betonte erneut, für die Allgemeinheit ist das Risiko nach wie vor gering. 3 Passagiere starben auf dem Kreuzer, darunter auch eine Frau aus Deutschland. Die Menschen in Deutschland müssen sich im Moment keine Sorgen machen, dass das Gas knapp wird. Das hat die Bundesnetzagentur betont. Lukas Auer berichtet.
2: Behördenchef Klaus Müller kann verstehen, wenn man sich jetzt schon volle Gasspeicher wünscht. Es muss aber niemand in Hektik verfallen, sagte er dem Redaktionsnetzwerk Deutschland. Der Iran-Krieg würde es Gashändlern zwar gerade nicht leichter machen, trotzdem könne man die großen Speicher in Deutschland innerhalb von 30 Tagen befüllen. Nach dem russischen Überfall auf die Ukraine hatte sich Deutschland breiter aufgestellt. Müller verwies dabei auf die Flüssiggasterminals an Nord- und Ostsee.
1: Nach 2-jähriger Pause feiert das LVZ-Fahrradfest heute in Taucha sein Comeback. Es gibt insgesamt 5 Rundtouren durchs Leipziger Umland, von der 7-Kilometer-Familienrunde bis zur 100-Kilometer-Strecke. Mehr als 2000 Teilnehmer haben sich fürs größte Radsport-Event der Region angemeldet.
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4: Viel Sonne heute und es bleibt auch trocken. Später ziehen dann ein paar Wolken rein, aber insgesamt bleibt es eher auf der freundlichen Seite. Höchstens mal ein kurzer Schauer ist mit dabei. Dazu wird's richtig angenehm von den Werten. 21 bis 23 Grad gibt's heute. In den Bergen wird's etwas kühler. Morgen ist es dann deutlich grauer mit vielen Wolken, immer wieder auch Regen und kräftigen Schauern. Maximal 13 bis 17 Grad.
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4: In Einsiedl wird die Einsiedler Hauptstraße zwischen der Niederwaldstraße und der Erich-Patey-Straße wegen eines Radrennens heute bis ca. 15 Uhr mehrfach kurzfristig gesperrt. In Taucha kommt es wegen einer Veranstaltung zu Sperrungen im Stadtzentrum auch bis ca. 15 Uhr. Und in Pulsnitz ist die Innenstadt wegen eines Stadtfests bis morgen früh gesperrt. Besucher sollten die ausgeschilderten Parkplätze und von dort die öffentlichen Verkehrsmittel nutzen.
0: Melde auch du uns Staus und Blitzer an der Energy Sachsen Verkehrshotline 0800 50 und 5 mal die 9.

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9: Auf der A4 Chemnitz-Dresden. Zwischen dem Dreigenossen und Wilsdruf sind in beiden Richtungen Rehe auf der Fahrbahn. Vorsicht. In Einsiedl wird die Einsiedler Hauptstraße zwischen der Niederwaldstraße und der Erich-Partey-Straße wegen eines Radrennens bis heute ca. 15 Uhr mehrfach kurzfristig gesperrt. In Taucher kommt es wegen einer Veranstaltung zu Sperrungen im Stadtzentrum auch bis ca. 15 Uhr. Und in Pulsnitz ist die Innenstadt wegen des Stadtfests bis morgen früh gesperrt. Besucher sollten die ausgeschilderten Parkplätze und von dort die Öffis nutzen.
8: Blitzer.
9: Geblitzt wird. Auf der A4 Erfurt Richtung Chemnitz zwischen Merane und Glauchau West.
8: Melde auch du uns Staus und Blitzer an der Energy Sachsen Verkehrshotline 0800 50 und 5 mal die 9. 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
1: Ich bin Mia, hallo. In Teneriffa läuft die Evakuierung des Kreuzfahrtschiffs, auf dem das Hunter-Virus ausgebrochen ist. Die Passagiere werden nach und nach von Bord und dann direkt zu den Flugzeugen gebracht, die sie in ihre Heimatländer zurückfliegen. Ärzte überwachen die ganze Aktion. WHO-Chef Tedros hatte zuvor nochmal betont, dass das Hunter-Virus nicht mit Corona vergleichbar ist. Das Ansteckungsrisiko sei sehr gering. Auf dem Kreuzfahrtschiff waren 3 Menschen an dem Hunter-Virus gestorben, darunter auch eine Deutsche. In Görlitz steht heute die Oberbürgermeisterwahl an. Knapp 45.000 Wahlberechtigte können ihre Stimmen abgeben. Es gibt 4 Kandidaten, Benno Hille.
2: Ja, aber im Grunde läuft es auf einen Zweikampf hinaus, nämlich zwischen dem amtierenden Oberbürgermeister Octavian Usu von der CDU und dem AfD-Landtagsabgeordneten Sebastian Wippel. 2019 hatte sich Usu im zweiten Wahlgang gegen Wippel durchgesetzt. Der fordert ihn nun erneut heraus. Auch Sabine Christian von der Linken und der parteilose Hagen Jeschke treten an. Sollte kein Kandidat mehr als 50% der Stimmen bekommen, gibt es am 31. Mai den zweiten Wahlgang.
1: Auch in Döbeln, Diepoldiswalde, Werdau und Auebad Schlemmer wird heute ein neues Stadtoberhaupt gewählt. Deutschland lebt ab jetzt auf Pump. Heute haben wir, rein rechnerisch gesehen, alle erneuerbaren Ressourcen verbraucht, die für das ganze Jahr reichen müssten. Der BUND sieht vor allem ein großes Problem. Deutschland setzt immer noch zu viel auf Öl, Gas und Kohle. Viele Musikfans zieht es ab heute wieder nach Dresden. Mit einer Party im Zoo startet dort das legendäre Dixieland Festival. Wegen hoher Sicherheitsauflagen fällt die Abschlussparade in diesem Jahr aus. Trotzdem gibt es eine Woche lang Konzerte und Events. Auf der Jazzmeile durch die Innenstadt kann man kostenlos mitfeiern. Dazu sagt uns Sprecher Hendrik Meyer.
3: Die Jazzmeile beginnt mit einer Bühne im Hauptbahnhof, geht über die Prager Straße weiter in die Altstadt. Also Hauptbühne steht bei uns in diesem Jahr glücklicherweise das erste Mal auf dem Schlossplatz. Wir werden auch Touristen erreichen, die vielleicht das Festival nicht mehr kennen. Und das ist für uns wirklich ein Riesenschritt nach vorn, den wir uns lange gewünscht hatten.
1: Den Klassenerhalt in der Fußball-Bundesliga hat der HSV schon sicher. Heute müssen die Hamburger zu Hause gegen den SC Freiburg ran. Der hat erst kürzlich das Ticket fürs Europa-League-Finale gelöst. Anstoß ist um 15.30 Uhr. Später spielt auch noch Köln gegen Heidenheim. Mainz trifft auf Union Berlin.
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4: 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Viel Sonne heute und es bleibt auch trocken. Später ziehen dann ein paar Wolken rein, aber insgesamt bleibt es eher auf der freundlichen Seite. Höchstens mal ein kurzer Schauer ist mit dabei. Dazu wird's richtig angenehm von den Werten. 21 bis 23 Grad gibt's heute. In den Bergen wird's etwas kühler. Morgen ist es dann deutlich grauer mit vielen Wolken, immer wieder auch Regen und kräftigen Schauern. Maximal 13 bis 17 Grad.
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4: Auf der A4 Chemnitz-Dresden. Zwischen dem Dreieck-Nossen und Wilsdruf sind in beiden Richtungen Rehe auf der Fahrbahn. Auf der A13 Dresden Richtung Schönefelder Kreuz. In Höhe Marsdorf hat es auf der rechten Spur einen Unfall gegeben. In Schneeberg laufen auf der Zwickauer Straße zwischen Teichstraße und am Galgenberg in beiden Richtungen Schafe auf der Straße. In Einsiedl wird die Einsiedler Hauptstraße zwischen der Niederwaldstraße und der Erich-Patel-Straße wegen eines Radrennens heute bis 15 Uhr mehrfach kurzfristig gesperrt. In Taucher kommt es wegen einer Veranstaltung bis 15 Uhr zu Sperrungen im Stadtzentrum. Und in Pulsnitz ist die Innenstadt wegen des Stadtfestes bis morgen früh gesperrt. Besucher sollten die ausgeschilderten Parkplätze und von dort die Öffis nutzen.
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4: Geblitzt wird auf der A4 Erfurt Richtung Chemnitz zwischen Meran und Glauchau West und in Bad Düben auf der Muldenbrücke Richtung Leipzig.
0: Melde auch du uns Staus und Blitzer an der Energy Sachsen Verkehrshotline 0800 50 und 5 mal die 9.

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2: Vorsicht auf der A4 Chemnitz-Dresden. Zwischen Chemnitz-Ost und Frankenberg befinden sich in beiden Richtungen Rehe auf der Straße, genauso auch auf gleicher Strecke zwischen dem Dreieck Nossen und Wilsdruff. In Schneeberg laufen auf der Zwickauer Straße zwischen Teichstraße und am Galgenberg in beiden Richtungen Schafe auf der Straße. Auch hier bitte vorsichtig fahren. In Einsiedel wird die Einsiedler Hauptstraße zwischen der Niederwaldstraße und der Erich-Patey-Straße wegen eines Radrennens heute bis 15 Uhr mehrfach kurzfristig gesperrt. Außerdem in Taucher kommt es wegen einer Veranstaltung ebenfalls bis 15 Uhr zu Sperrungen im Stadtzentrum. Und in Pulsnitz ist die Innenstadt wegen des Stadtfestes bis morgen früh gesperrt. Besucher sollten die ausgeschilderten Parkplätze und von dort die öffentlichen Verkehrsmittel nutzen, hier am besten.
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2: Geblitzt wird auf der A4 Erfurt Richtung Chemnitz zwischen Mirane und Lauchau West und in Bad Düben Muldenbrücke in Richtung Leipzig.
1: Melde auch du uns Staus und Blitzer an der Energy Sachsen Verkehrshotline 0800 50 und 5 mal die 9. 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
4: Ich bin Mia. Hallo. Oberbürgermeisterwahl in Görlitz. Knapp 45.000 Wahlberechtigte sind heute dazu aufgerufen, ihre Stimmen abzugeben. Es gibt 4 Kandidaten, aber nur 2 haben eine echte Chance. Der amtierende Oberbürgermeister Octavian Urso von der CDU und der AfD-Landtagsabgeordnete Sebastian Wippel. 2019 hatte sich Urso im 2. Wahlgang gegen Wippel durchgesetzt. Und auch in Döbeln, Diepoldiswalde, Werdau und Auebad Schlema sind die Menschen heute aufgerufen, ihren neuen Oberbürgermeister zu wählen. Nach dem tödlichen Hunter-Virus-Ausbruch wird das betroffene Kreuzfahrtschiff evakuiert. Das Schiff war am Morgen vor der Küste von Teneriffa angekommen. Tom Husse.
5: Die Passagiere werden jetzt nach und nach von Bord und dann direkt zu Flugzeugen gebracht, die sie in ihre Heimatländer zurückbringen. Ärzte überwachen die ganze Aktion. WHO-Chef Tedros hatte zuvor nochmal betont, dass das Hunter-Virus nicht mit Corona vergleichbar ist. Das Ansteckungsrisiko sei sehr gering. Auf dem Kreuzfahrtschiff waren 3 Menschen an dem Hunter-Virus gestorben, darunter auch eine Deutsche.
4: Die Menschen in Deutschland müssen sich im Moment keine Sorgen machen, dass das Gas knapp wird. Der Iran-Krieg mache den Handel gerade schwerer, sagte der Chef der Bundesnetzagentur Müller dem RND. Trotzdem könne man die großen Speicher innerhalb von 30 Tagen füllen. 1100 Jahre sächsische Landesgeschichte. Zu diesem Jubiläum plant der Freistaat 2029 eine große Ausstellung auf der Meißner Albrechtsburg. Die bildet mit ihrer Gründung im Jahr 929 den Ausgangspunkt für Sachsens Entwicklung. Die Stadt will den Anlass gleich mit einem ganzen Festjahr feiern. Bürger können bei verschiedenen Beteiligungsprojekten ihre Ideen einbringen. Kulturministerin Barbara Klepsch sagt:
6: Wir möchten alle begeistern. Jede Region ist Teil davon. Wir wollen Vereine, Verbände, wir wollen die Kirchen, wir wollen die Schulen alle mit einbinden und sich hier mit auf diesen Weg zu machen.
4: Viele Musikfans zieht es ab heute wieder nach Dresden. Mit einer Party am Zoo startet dort gerade das Dixieland Festival. Wegen Sicherheitsauflagen fällt die Abschlussparade in diesem Jahr aus. Trotzdem gibt es eine Woche lang Konzerte und Events. Auf der Jazzmeile durch die Innenstadt kann man kostenlos mitfeiern.
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7: Sonnig ist es hier gerade bei uns in Sachsen. Später kommen da ein paar Wolken dazu. Es bleibt aber meist trocken. Nur vereinzelt kann mal ein kurzer Schauer runterkommen. Das Ganze bei Höchstwerten zwischen 21 und 23 Grad. Morgen dann deutlich grauer mit Regen und auch mal kräftigen Schauern zwischendurch. Maximal 13 bis 17 Grad.
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7: Auf der A4 Chemnitz-Dresden zwischen Chemnitz-Ost und Frankenberg. Vorsicht in beiden Richtungen. Hier haben wir Rehe auf der Straße. Genauso auf der gleichen Strecke zwischen dem Dreiknossen und Wilsdruff. In Schneeberg laufen auf der Zwickauer Straße zwischen Teichstraße und am Galgenberg außerdem in beiden Richtungen Schafe auf der Straße. In Einsiedel wird die Einsiedler Hauptstraße zwischen der Niederwaldstraße und der Erich-Pater-Straße wegen eines Radrenns heute bis 15 Uhr mehrfach kurzfristig gesperrt. Außerdem findet in Taucher eine Veranstaltung statt. Auch deswegen bis 15 Uhr kurzfristige Sperrungen im Stadtzentrum. In Pulsnitz ist die Innenstadt außerdem wegen eines Stadtfestes bis morgen früh gesperrt. Hier am besten die ausgeschilderten Parkplätze benutzen und danach die Öffis.
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7: Geblitzt wird auf der A4 Erfurt Richtung Chemnitz zwischen Meran und Glauchau West und in Bad Düben Muldenbrücke in Richtung Leipzig.
3: Melde auch du uns Staus und Blitzer an der Energy Sachsen Verkehrshotline 0800 50 und 5 mal die 9.
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10: Vorsicht auf der A4 Chemnitz-Dresden zwischen dem Dreiecknossen und Wilsdruff. Hier sind in beiden Richtungen Rehe auf der Fahrbahn. In Schneeberg, da haben wir auf der Zwickauer Straße zwischen Teichstraße und am Galgenberg in beiden Richtungen Schafe auf der Fahrbahn. Und Vorsicht im Kreis Meißen auf der Straße zwischen Wiesbaden-Soislitz und Nünchritz ist eine Ölspur auf der Fahrbahn. In Einsiedel wird die Einsiedler Hauptstraße zwischen der Niederwaldstraße und der Erich-Patey-Straße wegen eines Radrenns bis etwa 15 Uhr mehrfach kurzfristig gesperrt. Außerdem gibt es eine Sperrung in Taucher, und zwar das gesamte Stadtzentrum. Hier ist eine Veranstaltung bis 15 Uhr. Und in Pulsnitz ist die Innenstadt wegen des Stadtfestes bis morgen früh gesperrt. Besucher am besten hier die ausgeschilderten Parkplätze benutzen und dann die Öffis.
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10: Geblitzt wird auf der A4 Erfurt Richtung Chemnitz zwischen Merano und Glauchau West, in Dresden baut Sahnstraße stadtauswärts und ebenfalls in Dresden auf der Schlüterstraße stadteinwärts.
2: Melde auch du uns Staus und Blitzer an der Energy Sachsen Verkehrshotline 0800 50 und 5 mal die 9. 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
4: Ich bin Lisa. Hallo. Auf Teneriffa läuft die Evakuierung des Kreuzfahrtschiffs, auf dem das Hunter-Virus ausgebrochen ist. Die Passagiere werden nach und nach von Bord und dann direkt zu Flugzeugen gebracht, die sie in ihre Heimatländer zurückbringen. Ärzte überwachen die ganze Aktion. WHO-Chef Tedros hatte zuvor noch mal betont, dass das Hunter-Virus nicht mit Corona vergleichbar ist. Das Ansteckungsrisiko sei sehr gering. Auf dem Kreuzfahrtschiff waren 3 Menschen an dem Hunter-Virus gestorben, darunter auch eine Deutsche. In Görlitz steht heute die Oberbürgermeisterwahl an. Knapp 45.000 Wahlberechtigte können ihre Stimmen abgeben. Es gibt 4 Kandidaten, Benno Hille.
5: Ja, aber im Grunde läuft es auf einen Zweikampf hinaus, nämlich zwischen dem amtierenden Oberbürgermeister Octavian Ursu von der CDU und dem AfD-Landtagsabgeordneten Sebastian Wippel. 2019 hatte sich Ursu im 2. Wahlgang gegen Wippel durchgesetzt, der fordert ihn nun erneut heraus. Auch Sabine Christian von der Linken und der parteilose Hagen Jeschke treten an. Sollte kein Kandidat mehr als 50% der Stimmen bekommen, gibt es am 31. Mai den 2. Wahlgang.

0: gefallen. In Dresden hat die Feuerwehr 4 Entenküken aus einem Regenwasserrohr befreit. Die Küken steckten in etwa 1 Meter Tiefe fest. Die Einsatzkräfte konnten über eine Tiefgarage ans Rohr und die Tiere befreien. Sie wurden danach zusammen mit der wartenden Entenmutter auf der Elbwiese freigelassen. Den Klassenerhalt in der Fußball-Bundesliga hat der HSV schon sicher. Heute müssen die Hamburger zu Hause gegen den SC Freiburg ran. Der hatte erst kürzlich das Ticket fürs Europa-League-Finale gelöst. Anstoß ist 15.30 Uhr. Später spielt auch noch Köln gegen Heidenheim. Mainz trifft auf Union Berlin.
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3: Sonnig ist es hier gerade bei uns in Sachsen. Später kommen da ein paar Wolken dazu. Es bleibt aber meist trocken. Nur vereinzelt kann mal ein kurzer Schauer runterkommen. Das Ganze bei Höchstwerten zwischen 21 und 23 Grad. Morgen dann deutlich grauer mit Regen und auch mal kräftigen Schauern zwischendurch. Maximal 13 bis 17 Grad.
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3: Vorsicht auf der A4 Chemnitz-Dresden. Zwischen dem Dreieck Nossen und Wilsdruf haben wir in beiden Richtungen Rehe auf der Fahrbahn. Außerdem Vorsicht in Schneeberg. Hier laufen auf der Zwickauer Straße zwischen Teichstraße und am Galgenberg in beiden Richtungen Schafe auf der Straße. Und im Kreis Meißen auf der Straße zwischen Diesbach-Seuslitz und Münchritz haben wir eine Ölspur auf der Fahrbahn. In Einsiedel wird die Einsiedler Hauptstraße zwischen der Niederwaldstraße und der Erich-Patey-Straße wegen eines Radrennens heute bis 15 Uhr mehrfach kurzfristig gesperrt. Im Kreis Görlitz ist die Straße zwischen Eichgraben und Lücken nach einem Unfall in beiden Richtungen ebenfalls gesperrt. Es gibt eine Sperrung in Taucher hier bis 15 Uhr wegen einer Veranstaltung. Das gesamte Stadtzentrum ist dazu und in Pulsnitz ist ebenfalls die Innenstadt wegen des Stadtfestes bis morgen früh gesperrt. Hier am besten die ausgeschilderten Parkplätze benutzen und dann die Öffis.
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3: Geblitzt wird auf der A4 Erfurt Richtung Chemnitz zwischen Merano und Glauchau West. In Dresden Bautzerlandstraße statt auswärts. Ebenfalls in Dresden auf der Schlüterstraße statt einwärts und in Bad Düben-Muldenbrücke in Richtung Leipzig.
1: Melde auch du uns Staus und Blitzer an der Energy Sachsen Verkehrshotline 0800 50 und 5 mal die 9. 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
2: Vorsicht auf der A4 Chemnitz-Dresden in beiden Richtungen. Zwischen dem Dreieck und Wilsdruff haben wir Rehe auf der Fahrbahn. Im Kreis Meißen auf der Straße zwischen Diesbach-Soislitz und Nünchritz befindet sich außerdem eine Ölspur auf der Fahrbahn. In Einsiedel wird die Einsiedler-Hauptstraße zwischen der Niederwaldstraße und der Erich-Pater-Straße wegen eines Radrenns heute bis 15 Uhr mehrfach kurzfristig gesperrt. Im Kreis Görlitz ist die Straße zwischen Eichgraben und Lückendorf nach einem Unfall in beiden Richtungen gesperrt. Außerdem in Taucher, da kommt es heute wegen einer Veranstaltung ebenfalls zu Sperrung. Im Stadtzentrum und auch in Pulsnitz ist die Innenstadt wegen des Stadtfestes bis morgen früh gesperrt. Hier am besten auf die ausgeschilderten Parkplätze umsteigen oder direkt die Öffis nehmen.
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2: Geblitzt wird. Auf der A4 Erfurt Richtung Chemnitz zwischen Meran und Glauchau West, in Dresden Bautzener Landstraße stadtauswärts, ebenfalls in Dresden auf der Schlüterstraße stadteinwärts und in Bad Düben Muldenbrücke in Richtung Leipzig.
1: Melde auch du uns Staus und Blitzer an der Energy Sachsen Verkehrshotline 0800 50 und 5 mal die 9. 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
3: Ich bin Lisa. Hallo. Nach dem tödlichen Hunter-Virus-Ausbruch wird das betroffene Kreuzfahrtschiff evakuiert. Das Schiff war morgen vor der Küste Teneriffas angekommen. Tom Husse berichtet.

0: Die letzten Wochen waren nicht gut. Das Gegeneinander habe das Bild der Koalition geprägt, so Klingbeil. Man müsse jetzt in einen anderen Modus schalten, um die großen Dinge im Land wieder hinzubekommen. DGB-Chefin Fahimi warnt vor neuen Angriffen auf den Sozialstaat. Beim Bundeskongress des Deutschen Gewerkschaftsbundes sagte sie, es gäbe Versuche, den 8-Stunden-Tag in Frage zu stellen oder soziale Sicherungssysteme auszuhöhlen. Der DGB werde da klare rote Linien ziehen. 1100 Jahre sächsische Landesgeschichte. Zu diesem Jubiläum plant der Freistaat 2029 eine große Ausstellung auf der Meißner Albrechtsburg. Die bildet mit ihrer Gründung im Jahr 929 den Ausgangspunkt für Sachsens Entwicklung. Die Stadt will den Anlass gleich mit einem ganzen Festjahr feiern. Bürger können bei verschiedenen Beteiligungsprojekten ihre Ideen einbringen. Kulturministerin Barbara Klepsch sagt,
1: wir möchten alle begeistern. Jede Region ist Teil davon. Wir wollen Vereine, Verbände, wir wollen die Kirchen, wir wollen die Schulen alle mit einbinden und sich hier mit auf diesen Weg zu machen.
0: Wien stimmt sich auf den Eurovision Song Contest ein. Heute gibt's eine bunte Parade mit den Delegationen der Teilnehmerländer. Für Deutschland tritt Sarah Engels mit ihrem Song Fire beim ESC an. Das Finale steigt kommenden Samstag. Großer Favorit ist Finnland.
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4: Sonnig ist es gerade hier bei uns in Sachsen. In den kommenden Stunden ziehen ein paar Wolken auf. Bis zum Nachmittag werden das auch insgesamt ein paar mehr. Meist bleibt es aber trocken. Höchstens kann es mal einen kleinen Schauer geben zwischendurch. Das Ganze bei maximal 21 bis 23 Grad. Morgen deutlich grauer und vor allem auch regnerisch. Ab und zu auch ein paar Gewitter. Maximal 13 bis 17 Grad.
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4: Vorsicht auf der A4 Chemnitz-Dresden in beiden Richtungen. Zwischen dem Dreieck Nossen und Wilsdruff haben wir Rehe auf der Fahrbahn. Im Kreis Meißen auf der Straße zwischen Diesbach-Soislitz und Nünchritz befindet sich außerdem eine Ölspur auf der Fahrbahn. In Einsiedel wird die Einsiedler-Hauptstraße zwischen der Niederwaldstraße und der Erich-Pater-Straße wegen eines Radrenns heute bis 15 Uhr mehrfach kurzfristig gesperrt. Im Kreis Görlitz ist die Straße zwischen Eichgraben und Lückendorf nach einem Unfall in beiden Richtungen gesperrt. Außerdem in Taucher, da kommt es heute wegen einer Veranstaltung ebenfalls zu Sperrung. Im Stadtzentrum und auch in Pulsnitz ist die Innenstadt wegen des Stadtfestes bis morgen früh gesperrt. Hier am besten auf die ausgeschilderten Parkplätze umsteigen oder direkt die Öffis nehmen.
2: Blitzer.
4: Geblitzt wird. Auf der A4 Erfurt Richtung Chemnitz zwischen Merano und Glauchau West, in Dresden Bautzener Landstraße stadtauswärts, ebenfalls in Dresden auf der Schlüterstraße stadteinwärts und in Bad Düben Muldenbrücke in Richtung Leipzig.
2: Melde auch du uns Staus und Blitzer an der Energy Sachsen Verkehrshotline 0800 50 und 5 mal die 9. 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
5: Im Vogtlandkreis ist die Straße zwischen Tiefenbrunn und dem Abzweig nach Papstleiten nach einem Unfall in beiden Richtungen gesperrt. Und in Pulsnitz ist die Innenstadt wegen des Stadtfestes bis morgen früh gesperrt. Hier am besten die ausgeschilderten Parkplätze benutzen oder, wenn es geht, auf die Öffis umsteigen.
4: Blitzer.
5: Geblitzt wird in Dresden auf der Bautzner Landstraße stadtauswärts, ebenfalls in Dresden auf der Schlüterstraße stadteinwärts und in Bad Düben, Muldenbrücke in Richtung Leipzig.
4: Melde auch du uns Staus und Blitzer an der Energy Sachsen Verkehrshotline 0800 50 und 5 mal die 9. 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
8: Ich bin Lisa, hallo. Altkanzler Schröder als Vermittler im Ukraine-Krieg. Die Bundesregierung hat diesen Vorschlag von Kreml-Chef Putin als Scheinangebot bezeichnet. Die SPD ist sich bei dem Thema uneins. Der SPD-Außenpolitiker Adis Ahmetovic sagte dem Spiegel, jedes Angebot müsse ernsthaft geprüft werden. Parteikollege Michael Roth spricht hingegen im Tagesspiegel von einem undurchsichtigen Manöver. Grüne und Linke reagiert mit Ablehnung oder zumindest mit Skepsis auf Putins Vorschlag. Die AfD ist offen für einen Vermittlungsversuch. Auf Teneriffa läuft die Evakuierung des Kreuzfahrtschiffs, auf dem das Hunter-Virus ausgebrochen ist. Die Passagiere werden von Bord und direkt zu Flugzeugen gebracht, die sie in ihre Heimatländer zurückbringen. Auf dem Schiff waren 3 Menschen an dem Hunter-Virus gestorben. In Görlitz steht heute die Oberbürgermeisterwahl an. Knapp 45.000 Wahlberechtigte können ihre Stimmen abgeben. Es gibt 4 Kandidaten, Benno Hille.
9: Ja, aber im Grunde läuft es auf einen Zweikampf hinaus, nämlich zwischen dem amtierenden Oberbürgermeister Oktavian Usu von der CDU und dem AfD-Landtagsabgeordneten Sebastian Wippel. 2019 hatte sich Usu im zweiten Wahlgang gegen Wippel durchgesetzt. Der fordert ihn nun erneut heraus. Auch Sabine Christian von der Linken und der parteilose Hagen Jeschke treten an. Sollte kein Kandidat mehr als 50% der Stimmen bekommen, gibt es am 31. Mai den zweiten Wahlgang.

0: wertet, sagt sie in der Bild am Sonntag. Und darauf gibt es niedrigere Strafen. Viele Musikfans zieht es dieser Tage wieder nach Dresden. Dort ist heute das legendäre Dixieland Festival gestartet. Wegen Sicherheitsauflagen fällt die Abschlussparade in diesem Jahr aus. Trotzdem gibt es eine Woche lang Konzerte und Events. Auf der Jazzmeile durch die Innenstadt kann man kostenlos mitfeiern.
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2: mit KI-Support. Sonnig ist es gerade hier bei uns in Sachsen. In den kommenden Stunden ziehen ein paar Wolken auf. Bis zum Nachmittag werden das auch insgesamt ein paar mehr. Meist bleibt es aber trocken. Höchstens kann es mal einen kleinen Schauer geben zwischendurch. Das Ganze bei maximal 21 bis 23 Grad. Morgen deutlich grauer und vor allem auch regnerisch. Ab und zu auch ein paar Gewitter. Maximal 13 bis 17 Grad.
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2: Im Vogtlandkreis ist die Straße zwischen Tiefenbrunn und dem Abzweig nach Pabstleiten nach einem Unfall in beiden Richtungen gesperrt. Und in Pulsnitz ist die Innenstadt wegen eines Stadtfestes bis morgen früh gesperrt. Hier am besten die ausgeschilderten Parkplätze benutzen und wenn es geht, dann auf die Öffis umsteigen.
1: Blitzer.
2: Geblitzt wird in Dresden auf der Bautzener Landstraße stadtauswärts und ebenfalls in Dresden auf der Schlüterstraße stadteinwärts.
1: Melde auch du uns Staus und Blitzer an der Energy Sachsen Verkehrshotline 0800 50 und 5 mal die 9.

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6: Im Vogtlandkreis ist die Straße zwischen Tiefenbrunn und dem Abzweig nach Pabstleiten nach einem Unfall in beiden Richtungen gesperrt. Und in Pulsnitz ist die Innenstadt wegen eines Stadtfestes bis morgen früh gesperrt. Hier am besten die ausgeschilderten Parkplätze benutzen und wenn es geht, dann auf die Öffis umsteigen.
5: Blitzer.
6: Geblitzt wird in Dresden auf der Bautzener Landstraße stadtauswärts und ebenfalls in Dresden auf der Schlüterstraße stadteinwärts.
5: Melde auch du uns Staus und Blitzer an der Energy Sachsen Verkehrshotline. 0800 50 und 5 mal die 9.
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9: Ich bin Lisa, hallo. Russlands Präsident Putin hat Altkanzler Schröder als Vermittler im Ukraine-Krieg ins Spiel gebracht. Und das sorgt für Diskussionen in der Bundespolitik. Jana Klonikowski fasst die Reaktionen zusammen.
10: Die Bundesregierung spricht von einem Scheinangebot und einer unglaubwürdigen Verhandlungsoption. Der SPD-Außenpolitiker Adis Ahmetovic findet aber auch, jedes Angebot müsse geprüft werden. Ziel müsse es sein, dass die Europäer mit am Verhandlungstisch sitzen, sagte Ahmetovic dem Spiegel. Grüne und Linke reagierten mit Ablehnung oder mindestens mal mit Skepsis auf Putins Vorschlag. Die AfD ist offen für einen Vermittlungsversuch.
9: Nach dem Hunter-Virus-Ausbruch mit 3 Toten wird das betroffene Kreuzfahrtschiff evakuiert. Das Schiff war heute früh vor Teneriffa angekommen. Nach und nach werden die Passagiere von Bord und dann per Flugzeug in ihre Heimatländer gebracht. Das Ansteckungsrisiko sei gering, heißt es von der WHO. Die Bundesregierung soll künftig wieder besser zusammenarbeiten. Dafür hat sich Vizekanzler Klingbeil ausgesprochen. Dabei räumte er ein, die letzten Wochen waren nicht gut. Streit gab es zuletzt vor allem durch unterschiedliche Vorstellungen bei den Reformen, die schwache Wirtschaft und schlechte Umfragewerte. Auf dem Meißner Burgberg hat die sächsische Landesgeschichte ihren Anfang genommen. Das 1100-jährige Jubiläum will der Freistaat 2029 mit einer großen Ausstellung begehen. Bürger können bei einer Online-Kampagne demnächst ihre Ideen dafür einbringen. Die Stadt Meißen plant gleich ein ganzes Festjahr mit verschiedenen Projekten, sagte uns Oberbürgermeister Markus Renner.
11: Wie zum Beispiel Meißen singt, dass man eine große Gemeinschaft generiert durch das gemeinsame Singen. Wir wollen diese Flüsse, die wir hier in Meißen haben, erlebbarer machen, dass es ein Raum ist, an dem man Aufenthaltsqualität hat. Um solche Projekte geht es uns, dass wir diese Themen 29 an die Öffentlichkeit bringen.
9: In Dresden hat die Feuerwehr 4 Entenküken aus einem Regenwasserrohr befreit. Die Küken steckten in etwa 1 Meter Tiefe fest. Die Einsatzkräfte konnten über eine Tiefgarage

0: maximal 21 bis 23 Grad. Morgen deutlich grauer und vor allem auch regnerisch, ab und zu auch ein paar Gewitter, maximal 13 bis 17 Grad.
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0: Im Vogtlandkreis ist die Straße zwischen Tiefenbrunn und dem Abzweig nach Pabstleiten nach einem Unfall in beiden Richtungen gesperrt. Und in Pulsnitz ist die Innenstadt wegen eines Stadtfestes bis morgen früh gesperrt. Hier am besten die ausgeschilderten Parkplätze benutzen und wenn es geht, dann auf die Öffis umsteigen.
1: Blitzer.
0: Geblitzt wird in Dresden auf der Bautzener Landstraße stadtauswärts und ebenfalls in Dresden auf der Schlüterstraße stadteinwärts.
1: Melde auch du uns Staus und Blitzer an der Energy Sachsen Verkehrshotline 0800 50 und 5 mal die 9.
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3: Vorsicht auf der B169 Cottbus Richtung Elsterwerda. Zwischen der B156 Sedlitz-Almosen und Hörlitz liegt ein totes Tier auf der Fahrbahn. Bitte vorsichtig fahren. Die B100 von Oitsch in Richtung Halle ist in Höhe Brehner Ost nach einem Unfall gesperrt. Im Vogtlandkreis ist die Straße zwischen Tiefenbrunn und dem Abzweig nach Pabstleiten nach einem Unfall ebenfalls in beiden Richtungen gesperrt. Und in Pulsnitz ist die Innenstadt wegen des Stadtfestes bis morgen früh gesperrt. Hier am besten auf die ausgeschilderten Parkplätze umsteigen oder die Öffis, wenn es geht.
2: Melde auch du uns Staus und Blitzer an der Energy Sachsen Verkehrshotline 0800 50 und 5 mal die 9. 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
10: Ich bin Lisa. Hallo. Altkanzler Schröder als Vermittler im Ukraine-Krieg. Die Bundesregierung hat diesen Vorschlag von Kreml-Chef Putin als Scheinangebot bezeichnet. Die SPD ist sich bei dem Thema uneins. Der SPD-Außenpolitiker Adis Ahmetovic sagte dem Spiegel, jedes Angebot müsse ernsthaft geprüft werden. Parteikollege Michael Roth spricht hingegen im Tagesspiegel von einem undurchsichtigen Manöver. Grüne und Linke reagiert mit Ablehnung oder zumindest mit Skepsis auf Putins Vorschlag. Die AfD ist offen für einen Vermittlungsversuch. Auf Teneriffa läuft die Evakuierung des Kreuzfahrtschiffs, auf dem das Hunter-Virus ausgebrochen ist. Die Passagiere werden von Bord und direkt zu Flugzeugen gebracht, die sie in ihre Heimatländer zurückbringen. Auf dem Schiff waren 3 Menschen an dem Hunter-Virus gestorben. Der Ärzteverband Marburger Bund fordert schärfere Regeln beim Verkauf von Alkohol. Schnaps und Likör sollen nur noch in speziellen Alkoholshops zu kaufen sein und nicht mehr in Supermärkten oder Tankstellen, so die Ärztevertreter. So sollen vor allem junge Menschen besser geschützt werden. In Görlitz steht heute die Oberbürgermeisterwahl an. Knapp 45.000 Wahlberechtigte können ihre Stimmen abgeben. Es gibt 4 Kandidaten, Benno Hille.
11: Ja, aber im Grunde läuft es auf einen Zweikampf hinaus, nämlich zwischen dem amtierenden Oberbürgermeister Octavian Ursu von der CDU und dem AfD-Landtagsabgeordneten Sebastian Wippel. 2019 hatte sich Ursu im zweiten Wahlgang gegen Wippel durchgesetzt. Der fordert ihn nun erneut heraus. Auch Sabine Christian von der Linken und der parteilose Hagen Jeschke treten an. Sollte kein Kandidat mehr als 50% der Stimmen bekommen, gibt es am 31. Mai den zweiten Wahlgang.
10: Auch in Döbeln, Dippoldeswalde, Werdau und Auebad Schlema wird heute ein neues Stadtoberhaupt gewählt. Europa-League-Finalist Freiburg hat in der Bundesliga gegen den HSV eine Niederlage hinnehmen müssen. Die Hamburger gewannen zu Hause mit 3:2. Freiburg bleibt in der Tabelle dennoch vorerst auf Platz 7 und würde sich damit erneut fürs internationale Geschäft qualifizieren.
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5: Mehr Wolken ziehen am Abend rein. Erst bleibt es meist noch trocken, aber vereinzelt kann kurz ein Schauer runterkommen. In der Nacht wird es dann wolkig bis bedeckt und von Westen her kommt Regen dazu. Die Tiefstwerte liegen bei 11 bis 7 Grad. Morgen viele Wolken, erst öfter Regen, später eher Schauer und vereinzelt Gewitter. Maximal 17 Grad.
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5: Die B100 Eutsch Richtung Halle ist in Höhe Brehner Ost nach einem Unfall gesperrt. Im Vogtlandkreis ist die Straße zwischen Tiefenbrunn und dem Abzweig nach Papstleiten nach einem Unfall in beiden Richtungen gesperrt. Und auf der B169 Cottbus Richtung Elsterwerda liegt zwischen B156 Sedlitz-Almosen und Hörlitz ein totes Tier auf der Fahrbahn. In Pulsnitz ist die Innenstadt wegen des Stadtfestes bis morgen früh gesperrt. Melde auch du uns Staus und Blitzer unter 0800 50 5 mal die 9.

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5: Auf der B100 Oitsch Richtung Halle ist in Höhe Brehner Ost die Straße nach einem Unfall gesperrt. Auf der B169 Cottbus Richtung Elsterwerda liegt zwischen B156 Sedlitz-Almosen und Hörlitz ein totes Tier auf der Fahrbahn. Und in Pulsnitz ist die Innenstadt wegen des Stadtfestes bis morgen früh dicht. Melde auch du uns Staus und Blitzer unter 0800 50 5 mal die 9.
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8: Ich bin Lisa. Hallo. Russlands Präsident Putin hat Altkanzler Schröder als Vermittler im Ukraine-Krieg ins Spiel gebracht. Und das sorgt für Diskussionen in der Bundespolitik. Jana Klonikowski fasst die Reaktionen zusammen.
9: Die Bundesregierung spricht von einem Scheinangebot und einer unglaubwürdigen Verhandlungsoption. Der SPD-Außenpolitiker Adis Ahmetovic findet aber auch, jedes Angebot müsse geprüft werden. Ziel müsse es sein, dass die Europäer mit am Verhandlungstisch sitzen, sagte Ahmetovic dem Spiegel. Grüne und Linke reagierten mit Ablehnung oder mindestens mal mit Skepsis auf Putins Vorschlag. Die AfD ist offen für einen Vermittlungsversuch.
8: Bundesjustizministerin Hubich will bei der Mietpreisbremse nachschärfen. Vor allem die Strafen bei absichtlichen Verstößen sollen härter werden, so Hubich in der Bild am Sonntag. Bisher müssen Vermieter nur die zu hohe Miete zurückzahlen, wenn sie absichtlich gegen die Mietpreisbremse verstoßen. Auf der Meißner Albrechtsburg ist 2029 eine große Landesausstellung geplant. Hintergrund ist die Gründung der Burg vor 1100 Jahren, der Ausgangspunkt der sächsischen Landesgeschichte. Bürger können bei einer Online-Kampagne demnächst ihre Ideen einbringen. Sachsens Kulturministerin Barbara Klepsch.
10: Was macht die Identität aus? Welche Identität ist es? Es geht darum, aufzuzeigen, was in 1100 Jahren passiert ist. Welche Aufbrüche, welche Umbrüche. Ganz viele Themen spielen sich in den 1100 Jahren ab. Und diese Themen, und das wird die große Herausforderung sein, dann hier zu platzieren.
8: Europa-League-Finalist Freiburg hat in der Bundesliga gegen den HSV eine Niederlage hinnehmen müssen. Die Hamburger gewannen zu Hause mit 3:2. Freiburg bleibt in der Tabelle dennoch vorerst auf Platz 7 und würde sich damit erneut fürs internationale Geschäft qualifizieren. Die Niners Chemnitz haben den Einzug in die Play-ins der Basketball-Bundesliga verpasst. Gegen die schon abgestiegenen Löwen Braunschweig gab es eine 90-104 Niederlage. Und auch die Konkurrenz leistete keine Schützenhilfe.
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12: Mehr Wolken ziehen am Abend rein. Erst bleibt's meist noch trocken, aber vereinzelt kann kurz ein Schauer runterkommen. In der Nacht wird's dann wolkig bis bedeckt und von Westen her kommt Regen dazu. Die Tiefstwerte liegen bei 11.

0: zwischen B156, Sedlitz-Almosen und Hörlitz ein totes Tier auf der Fahrbahn. In Pulsnitz ist die Innenstadt wegen des Stadtfestes bis morgen früh gesperrt. Melde auch du uns Staus und Blitzer unter 0800 50 5 mal die 9.
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1: Achtung, auf der A9 Nürnberg Richtung Halle-Leipzig in Höhe Leipzig-West ist ein Fahrradfahrer auf der Fahrbahn. Also bitte fahr besonders vorsichtig auf der A9 Nürnberg Richtung Halle-Leipzig in Höhe Leipzig-West. Dort ist ein Fahrradfahrer unterwegs.
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4: Auf der A9 Nürnberg Richtung Halle Leipzig, bitte aufpassen, in Höhe Leipzig West ist ein Fahrradfahrer auf der Fahrbahn. Die B100 Eutsch Richtung Halle ist in Höhe Brehner Ost nach einem Unfall gesperrt. Auf der B169 Cottbus Richtung Elsterwerder liegt zwischen B156, Sedlitz-Almosen und Hörlitz ein totes Tier auf der Fahrbahn. Im Kreis Mittelsachsen ist die Lichtenberger Straße zwischen Lichtenberg-Erzgebirge und Oberbobritsch wegen eines Unfalls in beiden Richtungen gesperrt. Und in Pulsnitz ist die Innenstadt wegen des Stadtfestes bis morgen früh gesperrt. Melde auch du uns Staus und Blitzer unter 0800 50 5 mal die 9.
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4: Mit KI-Support. Mehr Wolken ziehen am Abend rein. Erst bleibt's meist noch trocken, aber vereinzelt kann kurz ein Schauer runterkommen. In der Nacht wird's dann wolkig bis bedeckt und von Westen her kommt Regen dazu. Die Tiefstwerte liegen bei 11 bis 7 Grad. Morgen viele Wolken, erst öfter Regen, später eher Schauer und vereinzelt Gewitter. Maximal 17 Grad.
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4: Die B100 Oitsch Richtung Halle ist in Höhe Brehner Ost nach einem Unfall gesperrt. Im Kreis Mittelsachsen ist die Lichtenberger Straße zwischen Lichtenberg-Erzgebirge und Oberbobritsch wegen eines Unfalls in beiden Richtungen gesperrt. Und in Pulsnitz ist die Innenstadt wegen des Stadtfestes bis morgen früh dicht. Melde auch du uns Staus und Blitzer unter 0800 50 5 mal die 9.
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1: Achtung, auf der A14 Halle Richtung Leipzig, zwischen Leipzig Nordost und Leipzig Ost ist eine Person auf der Straße. Also bitte fahr besonders vorsichtig auf der A14 Halle Richtung Leipzig, zwischen Leipzig Nordost und Leipzig Ost, dort ist eine Person unterwegs.
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7: Auf der A14 Halle Richtung Leipzig, bitte aufpassen, zwischen Leipzig Nordost und Leipzig Ost ist eine Person auf der Straße. Auf der B169 Cottbus Richtung Elsterwerda liegt zwischen B156 Setitz-Almosen und Hörlitz ein totes Tier auf der Fahrbahn. Und in Pulsnitz ist die Innenstadt wegen des Stadtfestes bis morgen früh gesperrt. Geblitzt wird in Dresden stadteinwärts auf der Schlüterstraße. Melde auch du uns Staus und Blitzer unter 0800 50 5 mal die 9.
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3: Viele Wolken sind heute Abend und in der Nacht am Start und von Westen her kommt Regen auf, also zwischendurch wird's nass. Die Tiefstwerte liegen bei 11 bis 7 Grad. Morgen bleibt's ziemlich grau mit Regen, später dann eher kräftigen Schauern und vereinzelt auch Gewittern. Maximal 17 Grad.
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3: Auf der B169 Cottbus Richtung Elsterwerda liegt zwischen B156, Sedlitz-Almosen und Hörlitz ein totes Tier auf der Fahrbahn. In Pulsnitz ist die Innenstadt wegen des Stadtfestes bis morgen früh gesperrt. Geblitzt wird in Dresden stadteinwärts auf der Schlüterstraße. Melde auch du uns Staus und Blitzer unter 0800 50 5 mal die 9.
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3: Auf der B169 Cottbus Richtung Elsterwerda liegt zwischen B156, Sedlitz-Almosen und Hörlitz ein totes Tier auf der Fahrbahn. In Pulsnitz ist die Innenstadt wegen des Stadtfestes bis morgen früh gesperrt. Geblitzt wird in Dresden stadteinwärts auf der Schlüterstraße. Melde auch du uns Staus und Blitzer unter 0800 50 5 mal die 9.
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1: Achtung, auf der A14 Nossen Richtung Leipzig zwischen Döbel Nord und Leisnig ist eine Person auf der Straße. Also bitte fahr besonders vorsichtig auf der A14 Nossen Richtung Leipzig zwischen Döbel Nord und Leisnig. Dort ist eine Person auf der Straße.
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7: Viele Wolken sind heute Abend und in der Nacht am Start und von Westen her kommt Regen auf, also zwischendurch wird's nass. Die Tiefstwerte liegen bei 11 bis 7 Grad. Morgen bleibt's ziemlich grau mit Regen, später dann eher kräftigen Schauern und vereinzelt auch Gewittern. Maximal 17 Grad.
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7: Auf der A14 Nossen Richtung Leipzig, bitte aufpassen, zwischen Döbel Nord und Leisnig ist eine Person auf der Straße. Und in Pulsnitz ist die Innenstadt wegen des Stadtfestes gesperrt. Melde auch du uns Staus und Blitzer unter 0800 50 5 mal die 9.
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2: Auf der A4 Dresden Richtung Chemnitz ist in Höhe der Raststätte Auerswalder Blick Nord ein Hund auf der Fahrbahn. In Pulsnitz ist die Innenstadt wegen des Stadtfestes gesperrt. Melde auch du uns Staus und Blitzer unter 0800 50 5 mal die 9.
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5: Viele Wolken sind heute Abend und in der Nacht am Start und von Westen her kommt Regen auf, also zwischendurch wird's nass. Die Tiefstwerte liegen bei 11 bis 7 Grad. Morgen bleibt's ziemlich grau mit Regen, später dann eher kräftigen Schauern und vereinzelt auch Gewittern. Maximal 17 Grad.
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5: Auf der A4 Dresden Richtung Chemnitz ist in Höhe der Raststätte Auerswalder Blick Nord 1 Hund auf der Fahrbahn. In Pulsnitz ist die Innenstadt wegen des Stadtfestes gesperrt. Geblitzt wird. Melde auch du uns Staus und Blitzer unter 0800 50 5 mal die 9.
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1: In Pulsnitz ist die Innenstadt wegen des Stadtfestes gesperrt. Melde auch du uns Staus und Blitzer unter 0800 50 5 mal die 9.
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4: Viele Wolken sind heute Abend und in der Nacht am Start und von Westen her kommt Regen auf, also zwischendurch wird's nass. Die Tiefstwerte liegen bei 11 bis 7 Grad. Morgen bleibt's ziemlich grau mit Regen, später dann eher kräftigen Schauern und vereinzelt auch Gewittern. Maximal 17 Grad.
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4: In Pulsnitz ist die Innenstadt wegen des Stadtfestes gesperrt. Melde auch du uns Staus und Blitzer unter 0800 50 5 mal die 9.

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1: Auf der A72 Zwickau Richtung Plauen hat es zwischen Zwickau West und dem Rastplatz Waldkirchen einen Unfall gegeben und es liegen Fahrzeugteile auf der Fahrbahn. Außerdem ist in Pulsnitz die Innenstadt wegen des Stadtfestes gesperrt. Geblitzt wird, keine Blitzermeldungen vorhanden. Melde auch du uns Staus und Blitzer unter 0800 50 5 mal die 9.
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0: mit KI-Support.
1: Gerade ist es ziemlich wolkig, später wird's mehr und in Richtung Morgen kann auch mal etwas Regen runterkommen. Dazu liegen die Temperaturen bei 12 bis 8 Grad. Tagsüber dann viele Wolken, meist trocken und deutlich wärmer mit 20 bis 22 Grad.
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1: Auf der A9 Nürnberg Richtung Halle-Leipzig liegen zwischen Bad Dürrenberg und Leipzig-West mehrere Plastikteile auf der Autobahn. Auf der A72 Zwickau Richtung Plauen hat es zwischen Zwickau-West und dem Rastplatz Waldkirchen einen Unfall gegeben und es liegen Fahrzeugteile auf der Autobahn. Und in Pulsnitz ist die Innenstadt wegen des Stadtfestes gesperrt. Melde auch du uns Staus und Blitzer unter 0800 50 5 mal die 9.
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0: Verkehrsupdate.
1: Auf der A9 Nürnberg Richtung Halle-Leipzig liegen zwischen Bad Dürrenberg und Leipzig-West mehrere Plastikteile auf der Autobahn. Auf der A72 Zwickau Richtung Plauen hat es zwischen Zwickau-West und dem Rastplatz Waldkirchen einen Unfall gegeben und es liegen Fahrzeugteile auf der Autobahn. Und in Pulsnitz ist die Innenstadt wegen des Stadtfestes gesperrt. Melde auch du uns Staus und Blitzer unter 0800 50 5 mal die 9.
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0: Support. Gerade ist es ziemlich wolkig, später wird's mehr und in Richtung Morgen kann auch mal etwas Regen runterkommen. Dazu liegen die Temperaturen bei 12 bis 8 Grad. Tagsüber dann viele Wolken, meist trocken und deutlich wärmer mit 20 bis 22 Grad.
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0: In Pulsnitz ist die Innenstadt wegen des Stadtfestes gesperrt. Melde auch du uns Staus und Blitzer unter 0800 50 5 mal die 9.